0: Es geht heute um die Frage, ob die AfD die absolute Mehrheit bekommt. Anne Brauer.
1: Ja, und damit geht es eben auch um die Frage, ob die erste rechtsextreme Landesregierung in der Geschichte der Bundesrepublik kommt. Denn egal, wo man sich als Wähler der AfD einordnet, von ziemlich konservativ bis rechts außen oder einfach als Protestwähler, dass die AfD in Sachsen-Anhalt rechtsextremistisch ist, daran lassen die Behörden keinen Zweifel. Folgerichtig, dass die AfD, wenn sie an die Regierung kommt, den Verfassungsschutz im Land umbauen will. Ansonsten will sie unter anderem eine Abschiebeoffensive starten und die Schulpflicht in Sachsen-Anhalt abschaffen.
0: Auch in Sachsen sind jetzt Sprengvorrichtungen entdeckt worden, mit denen die Stromversorgung angegriffen werden sollte. Betroffen sind zwei Umspannwerke in der Nähe von Bautzen. Philipp Rösler berichtet.
2: Die Vorrichtungen wurden rechtzeitig entdeckt. Schaden ist offenbar keiner entstanden. Seit Anfang der Woche gibt es ja immer wieder Alarm wegen mutmaßlicher Sabotageversuche an der Stromversorgung, etwa in NRW und Brandenburg. In dem Zusammenhang fahndet die Polizei weiter nach einem Verdächtigen aus Gevelsberg. In seiner Wohnung wurde Sprengstoff gefunden und er soll in einem Bekennerschreiben zumindest einen Teil der Taten zugegeben haben.
0: Das Bundesamt für Sicherheit in der Informationstechnik warnt vor einer Zunahme bei Cyberkriminalität. Das sei nicht nur ein Risiko für die Betroffenen, sondern für die ganze Gesellschaft. Der Hintergrund: Hacker haben die beim Angriff auf die Berliner Verwaltung abgefischten Daten jetzt ins Netz gestellt. Im Ukraine-Krieg gibt es einen neuen Versuch für ein Kriegsende. Die beiden US-Ermittler Kushner und Witkow haben in Moskau mit Russlands Machthaber Putin über einen Plan für einen Waffenstillstand gesprochen. Heute werden sie in der ukrainischen Hauptstadt Kiew erwartet. In der Fußball-Bundesliga hat Schalke überraschend einen Punkt gegen die Bayern geholt. Der entstand 0:0. Außerdem spielten Hoffenheim Dortmund 2:3, Leverkusen Union Berlin 4:0, Gladbach Elversberg 3:4, Bremen Leipzig 3:1 und Paderborn Freiburg 0:1.
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4: Mit KI-Support. Wolkig ist es in der Nacht und trocken bleibt's meistens. Nur im Nordwesten kann es ab und zu mal einen Schauer geben. Tagsüber wird's dann oft freundlich, später kommt auch mal die Sonne raus. Die Höchstwerte liegen zwischen 19 und 29 Grad. Morgen gibt's Sonne und Wolken und vereinzelt kurze Schauer. Am Oberrhein sind bis zu 33 Grad drin.
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2: Im Studio Tom Husse. Sachsen-Anhalt wählt heute einen neuen Landtag. Die AfD mit Spitzenkandidat Ulrich Siegmund liegt in den Umfragen quasi uneinholbar vorn und kämpft sogar um die absolute Mehrheit. Für die anderen Parteien steht eine Menge auf dem Spiel. Anne Brauer.
3: Ja, ich würde sagen, vor allem für die CDU könnte es richtig kompliziert und eine echte Zerreißprobe werden. Verpasst die AfD die absolute Mehrheit, liegt aber trotzdem weit vorn, will dann eine abgeschlagene CDU mit Ministerpräsident Schulze trotzdem die Regierungsverantwortung für sich beanspruchen und dann mit der Linken zusammenarbeiten oder doch der AfD den Vortritt lassen und ihr dann Steine in den Weg legen oder doch in Sachfragen zusammenarbeiten, damit das Land nicht völlig blockiert wird? Nur wenn die AfD allein regieren kann, dann stellt sich die Frage nach dem Wer mit wem nicht.
2: Im Ukraine-Krieg gibt es einen neuen Versuch, den Krieg zu beenden. Die beiden US-Vermittler Kushner und Witkow sind nach Moskau gereist, um über neue Friedenspläne zu sprechen. Heute stehen dann Gespräche in der Ukraine an. Dazu sagte uns Deutschlands Außenminister Johann Wadephul.
4: Wir haben eine klare Position an der Seite der Ukraine, aber wir haben immer gesagt, wir wollen auch reden. Und auch diese Botschaft haben wir ausgesandt als Europäer. An diesen Gesprächen werden jetzt Deutschland, Frankreich und Großbritannien auch teilnehmen in Kiew. Das ist gut und das ist notwendig. Und Sie können ganz sicher sein, jede Chance, auch diesen Krieg zu einem verantwortbaren Ende zu bringen, werden wir ergreifen.
2: Auch in Sachsen sollte es wohl einen Anschlag auf die Stromversorgung geben. In der Nähe von Bautzen wurden an Umspannwerken Sprengvorrichtungen gefunden. Unterdessen wird nach den Sabotagen in Brandenburg und NRW weiter nach einem 48-Jährigen gefahndet. In seiner Wohnung wurde Sprengstoff gefunden. Die E-Auto-Förderung kommt langsam in Fahrt. Das zuständige Bundesamt hat bis Anfang September über 52.000 Anträge bewilligt. Das entspricht 230 Millionen Euro an Fördergeldern. Von der Prämie sollen vor allem kleine und mittlere Einkommen profitieren. Bis zu 6.000 Euro Zuschuss sind möglich. In der Fußball-Bundesliga hat Schalke überraschend einen Punkt gegen die Bayern geholt. Der Endstand 0:0. Außerdem spielten Hoffenheim Dortmund 2:3, Leverkusen Union Berlin 4:0, Gladbach Elversberg 3:4, Bremen Leipzig 3:1 und Paderborn Freiburg 0:1.
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5: Mit KI-Support. Wolkig ist es in der Nacht und trocken bleibt's meistens. Nur im Nordwesten kann es ab und zu mal einen Schauer geben. Tagsüber wird's dann oft freundlich, später kommt auch mal die Sonne raus. Die Höchstwerte liegen zwischen 19 und 29 Grad. Morgen gibt's Sonne und Wolken und vereinzelt kurze Schauer. Am Oberrhein sind bis zu 33 Grad drin.
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2: Im Studio Tom Husse, schönen guten Morgen. Wohl kaum eine Landtagswahl ist in Deutschland mit so viel Spannung erwartet worden. In Sachsen-Anhalt geht es heute um die Frage, ob die AfD die absolute Mehrheit bekommt. Anne Brauer.
3: Ja, und damit geht es eben auch um die Frage, ob die erste rechtsextreme Landesregierung in der Geschichte der Bundesrepublik kommt. Denn egal, wo man sich als Wähler der AfD einordnet, von ziemlich konservativ bis rechtsaußen oder einfach als Protestwähler, dass die AfD in Sachsen-Anhalt rechtsextremistisch ist, daran lassen die Behörden keinen Zweifel. Folgerichtig, dass die AfD, wenn sie an die Regierung kommt, den Verfassungsschutz im Land umbauen will. Ansonsten will sie unter anderem eine Abschiebeoffensive starten und die Schulpflicht in Sachsen-Anhalt abschaffen.
2: Auch in Sachsen sind jetzt Sprengvorrichtungen entdeckt worden, mit denen die Stromversorgung angegriffen werden sollte. Betroffen sind zwei Umspannwerke in der Nähe von Bautzen. Philipp Rösler berichtet.
4: Die Vorrichtungen wurden rechtzeitig entdeckt. Schaden ist offenbar keiner entstanden. Seit Anfang der Woche gibt es ja immer wieder Alarm wegen mutmaßlicher Sabotageversuche an der Stromversorgung, etwa in NRW und Brandenburg. In dem Zusammenhang fahndet die Polizei weiter nach einem Verdächtigen aus Gevelsberg. In seiner Wohnung wurde Sprengstoff gefunden und er soll in einem Bekennerschreiben zumindest einen Teil der Taten zugegeben haben.
2: Im Ukraine-Krieg gibt es einen neuen Versuch für ein Kriegsende. Die beiden US-Ermittler Kushner und Witkow haben in Moskau mit Russlands Machthaber Putin über einen Plan für einen Waffenstillstand gesprochen. Heute werden sie in der ukrainischen Hauptstadt Kiew erwartet. Hackerangriffe sind ein Risiko für die Betroffenen und die ganze Gesellschaft. Davor warnt das Bundesamt für Sicherheit in der Informationstechnik und spricht von einer Zunahme bei Cyberkriminalität. Nach der Attacke auf die Berliner Verwaltung sind unterdessen jetzt die erbeuteten Daten im Netz veröffentlicht worden. In der Fußball-Bundesliga hat Schalke überraschend einen Punkt gegen die Bayern geholt. Der entstand 0:0. Außerdem spielten Hoffenheim Dortmund 2:3, Leverkusen Union Berlin 4:0, Gladbach Elversberg 3:4, Bremen Leipzig 3:1 und Paderborn Freiburg 0:1.
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5: Mit KI-Support. Wolkig ist es in der Nacht und trocken bleibt's meistens. Nur im Nordwesten kann es ab und zu mal einen Schauer geben. Tagsüber wird's dann oft freundlich, später kommt auch mal die Sonne raus. Die Höchstwerte liegen zwischen 19 und 29 Grad. Morgen gibt's Sonne und Wolken und vereinzelt kurze Schauer. Am Oberrhein sind bis zu 33 Grad drin.
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2: Im Studio Tom Husse, schönen guten Morgen. Sachsen-Anhalt wählt heute einen neuen Landtag. Die AfD mit Spitzenkandidat Ulrich Siegmund liegt in den Umfragen quasi uneinholbar vorn und kämpft sogar um die absolute Mehrheit. Für die anderen Parteien steht eine Menge auf dem Spiel. Anne Brauer.
3: Ja, ich würde sagen, vor allem für die CDU könnte es richtig kompliziert und eine echte Zerreißprobe werden. Verpasst die AfD die absolute Mehrheit, liegt aber trotzdem weit vorn, will dann eine abgeschlagene CDU mit Ministerpräsident Schulze trotzdem die Regierungsverantwortung für sich beanspruchen und dann mit der Linken zusammenarbeiten oder doch der AfD den Vortritt lassen und ihr dann Steine in den Weg legen oder doch in Sachfragen zusammenarbeiten, damit das Land nicht völlig blockiert wird? Nur wenn die AfD allein regieren kann, dann stellt sich die Frage nach dem Wer mit wem nicht.
2: Im Ukraine-Krieg gibt es einen neuen Versuch, den Krieg zu beenden. Die beiden US-Vermittler Kushner und Witkow sind nach Moskau gereist, um über neue Friedenspläne zu sprechen. Heute stehen dann Gespräche in der Ukraine an. Dazu sagte uns Deutschlands Außenminister Johann Wadephul.
4: Wir haben eine klare Position an der Seite der Ukraine, aber wir haben immer gesagt, wir wollen auch reden. Und auch diese Botschaft haben wir ausgesandt als Europäer. An diesen Gesprächen werden jetzt Deutschland, Frankreich und Großbritannien auch teilnehmen in Kiew. Das ist gut und das ist notwendig. Und Sie können ganz sicher sein, jede Chance, auch diesen Krieg zu einem verantwortbaren Ende zu bringen, werden wir ergreifen.
2: Die Polizei hat auch in Sachsen Sprengvorrichtungen entdeckt, mit denen die Stromversorgung lahmgelegt werden sollte, und zwar an zwei Umspannwerken bei Bautzen. Weiter gefahndet wird nach einem 48-Jährigen aus NRW. Er soll im Bekennerschreiben mehrere Sabotagen auf die Energieversorgung zugegeben haben. Die gesetzlichen Krankenkassen haben im ersten Halbjahr gut 2,6 Milliarden Euro plus gemacht. Grund zur Entwarnung ist das aber nicht, so Gesundheitsminister Lindemann. Die Kassen müssen ihre Pflichtreserven auffüllen und die Kosten für medizinische Behandlungen steigen weiter deutlich. Der FC Bayern hat in der Fußball-Bundesliga überraschend nur 0:0 bei Aufsteigen.

0: über Schalke gespielt. Elversberg mischt nach einem 4:3 in Gladbach weiter die Liga auf. Die weiteren Ergebnisse: Hoffenheim-Dortmund 2:3, Leverkusen-Union-Berlin 4:0, Bremen-Leipzig 3:1 und Paderborn-Freiburg 0:1.
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2: Mit KI-Support. Trocken ist es heute, dazu gibt es vielerorts nur ein paar Wolken. Im Nordosten sind es mal mehr, mal weniger. Über den Tag bleibt das freundlich und warm. Die Höchstwerte liegen zwischen 19 und 29 Grad. An der Küste kann es außerdem stürmisch werden. Morgen geht es mit Sonne und Wolken weiter. Ab und zu kommt ein kurzer Schauer runter, maximal 33 Grad.
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2: Im Studio Tom Husse, schönen guten Morgen. Sachsen-Anhalt wählt heute einen neuen Landtag. Die AfD mit Spitzenkandidat Ulrich Siegmund liegt in den Umfragen quasi unerholbar vorn und kämpft sogar um die absolute Mehrheit. Für die anderen Parteien steht eine Menge auf dem Spiel, Anne Brauer.
3: Ja, ich würde sagen, vor allem für die CDU könnte es richtig kompliziert und eine echte Zerreißprobe werden. Verpasst die AfD die absolute Mehrheit, liegt aber trotzdem weit vorn, will dann eine abgeschlagene CDU mit Ministerpräsident Schulze trotzdem die Regierungsverantwortung für sich beanspruchen und dann mit der Linken zusammenarbeiten oder doch der AfD den Vortritt lassen und ihr dann Steine in den Weg legen oder doch in Sachfragen zusammenarbeiten, damit das Land nicht völlig blockiert wird? Nur wenn die AfD allein regieren kann, dann stellt sich die Frage nach dem Wer mit wem nicht.
2: Im Ukraine-Krieg gibt es einen neuen Versuch, den Krieg zu beenden. Die beiden US-Vermittler Kushner und Witkow sind nach Moskau gereist, um über neue Friedenspläne zu sprechen. Heute stehen dann Gespräche in der Ukraine an. Dazu sagte uns Deutschlands Außenminister Johann Wadephul.
4: Wir haben eine klare Position an der Seite der Ukraine, aber wir haben immer gesagt, wir wollen auch reden. Und auch diese Botschaft haben wir ausgesandt als Europäer. An diesen Gesprächen werden jetzt Deutschland, Frankreich und Großbritannien auch teilnehmen in Kiew. Das ist gut und das ist notwendig. Und Sie können ganz sicher sein, jede Chance, auch diesen Krieg zu einem verantwortbaren Ende zu bringen, werden wir ergreifen.
2: Die Polizei hat auch in Sachsen Sprengvorrichtungen entdeckt, mit denen die Stromversorgung lahmgelegt werden sollte, und zwar an zwei Umspannwerken bei Bautzen. Weiter gefahndet wird nach einem 48-Jährigen aus NRW. Er soll im Bekennerschreiben mehrere Sabotagen auf die Energieversorgung zugegeben haben. Die gesetzlichen Krankenkassen haben im ersten Halbjahr gut 2,6 Milliarden Euro plus gemacht. Grund zur Entwarnung ist das aber nicht, so Gesundheitsminister Lindemann. Die Kassen müssen ihre Pflichtreserven auffüllen und die Kosten für medizinische Behandlungen steigen weiter deutlich. Der FC Bayern hat in der Fußball-Bundesliga überraschend nur 0:0 bei Aufsteiger Schalke gespielt. Elversberg mischt nach einem 4:3 in Gladbach weiter die Liga auf. Die weiteren Ergebnisse: Hoffenheim-Dortmund 2:3, Leverkusen-Union Berlin 4:0, Bremen-Leipzig 3:1 und Paderborn-Freiburg 0:1.
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5: Mit KI-Support. Trocken ist es heute, dazu gibt es vielerorts nur ein paar Wolken. Im Nordosten sind es mal mehr, mal weniger. Über den Tag bleibt das freundlich und warm. Die Höchstwerte liegen zwischen 19 und 29 Grad. An der Küste kann es außerdem stürmisch werden. Morgen geht es mit Sonne und Wolken weiter. Ab und zu kommt ein kurzer Schauer runter, maximal 33 Grad.
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2: Im Studio Tom Husse, schönen guten Morgen. Sachsen-Anhalt wählt heute einen neuen Landtag. Die AfD mit Spitzenkandidat Ulrich Siegmund liegt in den Umfragen quasi unanholbar vorn und kämpft sogar um die absolute Mehrheit. Für die anderen Parteien steht eine Menge auf dem Spiel. Anne Brauer.
3: Ja, ich würde sagen, vor allem für die CDU könnte es richtig kompliziert und eine echte Zerreißprobe werden. Verpasst die AfD die absolute Mehrheit, liegt aber trotzdem weit vorn, will dann eine abgeschlagene CDU mit Ministerpräsident Schulze trotzdem die Regierungsverantwortung für sich beanspruchen und dann mit der Linken zusammenarbeiten oder doch der AfD den Vortritt lassen und ihr dann Steine in den Weg legen oder doch in Sachfragen zusammenarbeiten, damit das Land nicht völlig blockiert wird? Nur wenn die AfD allein regieren kann, dann stellt sich die Frage nach dem Wer mit wem nicht.
2: Im Ukraine-Krieg gibt es einen neuen Versuch, den Krieg zu beenden. Die beiden US-Vermittler Kushner und Witkow sind nach Moskau gereist, um über neue Friedenspläne zu sprechen. Heute stehen dann Gespräche in der Ukraine an. Dazu sagte uns Deutschlands Außenminister Johann Wadephul.
4: Wir haben eine klare Position an der Seite der Ukraine, aber wir haben immer gesagt, wir wollen auch reden. Und auch diese Botschaft haben wir ausgesandt als Europäer. An diesen Gesprächen werden jetzt Deutschland, Frankreich und Großbritannien auch teilnehmen in Kiew. Das ist gut und das ist notwendig. Und Sie können ganz sicher sein, jede Chance, auch diesen Krieg zu einem verantwortbaren Ende zu bringen, werden wir ergreifen.
2: Die Polizei hat auch in Sachsen Sprengvorrichtungen entdeckt, mit denen die Stromversorgung lahmgelegt werden sollte, und zwar an zwei Umspannwerken bei Bautzen. Weiter gefahndet wird nach einem 48-Jährigen aus NRW. Er soll im Bekennerschreiben mehrere Sabotagen auf die Energieversorgung zugegeben haben. Die gesetzlichen Krankenkassen haben im ersten Halbjahr gut 2,6 Milliarden Euro plus gemacht. Grund zur Entwarnung ist das aber nicht, so Gesundheitsminister Lindemann. Die Kassen müssen ihre Pflichtreserven auffüllen und die Kosten für medizinische Behandlungen steigen weiter deutlich. Der FC Bayern hat in der Fußball-Bundesliga überraschend nur 0:0 bei Aufsteiger Schalke gespielt. Elversberg mischt nach einem 4:3 in Gladbach weiter die Liga auf. Die weiteren Ergebnisse: Hoffenheim-Dortmund 2:3, Leverkusen-Union Berlin 4:0, Bremen-Leipzig 3:1 und Paderborn-Freiburg 0:1.
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5: Mit KI-Support. Sonnig ist es heute Vormittag in vielen Ecken, nur im Nordosten mischen ein paar Wolken mit. Später bleibt es trocken und oft richtig freundlich. Dazu wird es warm mit Höchstwerten zwischen 19 und 29 Grad. Morgen dann mehr Wolken und ab und zu kurze Schauer. Am Alpenrand sind auch mal kräftige Gewitter drin, maximal bis 33 Grad.
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2: Im Studio Tom Husse, schönen guten Morgen. Sachsen-Anhalt wählt heute einen neuen Landtag. Die AfD mit Spitzenkandidat Ulrich Siegmund liegt in den Umfragen quasi unerholbar vorn und kämpft sogar um die absolute Mehrheit. Für die anderen Parteien steht eine Menge auf dem Spiel. Anne Brauer.
3: Ja, ich würde sagen, vor allem für die CDU könnte es richtig kompliziert und eine echte Zerreißprobe werden. Verpasst die AfD die absolute Mehrheit, liegt aber trotzdem weit vorn, will dann eine abgeschlagene CDU mit Ministerpräsident Schulze trotzdem die Regierungsverantwortung für sich beanspruchen und dann mit der Linken zusammenarbeiten oder doch der AfD den Vortritt lassen und ihr dann Steine in den Weg legen oder doch in Sachfragen zusammenarbeiten, damit das Land nicht völlig blockiert wird? Nur wenn die AfD allein regieren kann, dann stellt sich die Frage nach dem Wer mit wem nicht.
2: Im Ukraine-Krieg gibt es einen neuen Versuch, den Krieg zu beenden. Die beiden US-Vermittler Kushner und Witkow sind nach Moskau gereist, um über neue Friedenspläne zu sprechen. Heute stehen dann Gespräche in der Ukraine an. Dazu sagte uns Deutschlands Außenminister Johann Wadephul.
4: Wir haben eine klare Position an der Seite der Ukraine, aber wir haben immer gesagt, wir wollen auch reden. Und auch diese Botschaft haben wir ausgesandt als Europäer. An diesen Gesprächen werden jetzt Deutschland, Frankreich und Großbritannien auch teilnehmen in Kiew. Das ist gut und das ist notwendig. Und Sie können ganz sicher sein, jede Chance, auch diesen Krieg zu einem verantwortbaren Ende zu bringen, werden wir ergreifen.
2: Die Polizei hat auch in Sachsen Sprengvorrichtungen entdeckt, mit denen die Stromversorgung lahmgelegt werden sollte, und zwar an zwei Umspannwerken bei Bautzen. Weiter gefahndet wird nach einem 48-Jährigen aus NRW. Er soll im Bekennerschreiben mehrere Sabotagen auf die Energieversorgung zugegeben haben. Die gesetzlichen Krankenkassen haben im ersten Halbjahr gut 2,6 Milliarden Euro plus gemacht. Grund zur Entwarnung ist das aber nicht, so Gesundheitsminister Lindemann. Die Kassen müssen ihre Pflichtreserven auffüllen und die Kosten für medizinische Behandlungen steigen weiter deutlich. Der FC Bayern hat in der Fußball-Bundesliga überraschend nur 0:0 bei Aufsteiger Schalke gespielt. Elversberg mischt nach einem 4:3 in Gladbach weiter die Liga auf. Die weiteren Ergebnisse: Hoffenheim-Dortmund 2:3, Leverkusen-Union Berlin 4:0, Bremen-Leipzig 3:1 und Paderborn-Freiburg 0:1.
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5: Mit KI-Support. Sonnig ist es heute Vormittag in vielen Ecken, nur im Nordosten mischen ein paar Wolken mit. Später bleibt es trocken und oft richtig freundlich. Dazu wird es warm mit Höchstwerten zwischen 19 und 29 Grad. Morgen dann mehr Wolken und ab und zu kurze Schauer. Am Alpenrand sind auch mal kräftige Gewitter drin, maximal bis 33 Grad.
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2: Im Studio Tom Husse, schönen guten Morgen. Sachsen-Anhalt wählt heute einen neuen Landtag. Die AfD mit Spitzenkandidat Ulrich Siegmund liegt in den Umfragen quasi uneinholbar vorn und kämpft sogar um die absolute Mehrheit. Für die anderen Parteien steht eine Menge auf dem Spiel. Anne Brauer.
3: Ja, ich würde sagen, vor allem für die CDU könnte es richtig kompliziert und eine echte Zerreißprobe werden. Verpasst die AfD die absolute Mehrheit, liegt aber trotzdem weit vorn, will dann eine abgeschlagene CDU mit Ministerpräsident Schulze trotzdem die Regierungsverantwortung für sich beanspruchen und dann mit der Linken zusammenarbeiten oder doch der AfD den Vortritt lassen und ihr dann Steine in den Weg legen oder doch in Sachfragen zusammenarbeiten, damit das Land nicht völlig blockiert wird? Nur wenn die AfD allein regieren kann, dann stellt sich die Frage nach dem Wer mit wem nicht.
2: Im Ukraine-Krieg gibt es einen neuen Versuch, den Krieg zu beenden. Die beiden US-Vermittler Kushner und Witkow sind nach Moskau gereist, um über neue Friedenspläne zu sprechen. Heute stehen dann Gespräche in der Ukraine an. Dazu sagte uns Deutschlands Außenminister Johann Wadephul.
4: Wir haben eine klare Position an der Seite der Ukraine, aber wir haben immer gesagt, wir wollen auch reden. Und auch diese Botschaft haben wir ausgesandt als Europäer. An diesen Gesprächen werden jetzt Deutschland, Frankreich und Großbritannien auch teilnehmen in Kiew. Das ist gut und das ist notwendig. Und Sie können ganz sicher sein, jede Chance, auch diesen Krieg zu einem verantwortbaren Ende zu bringen, werden wir ergreifen.
2: Die Polizei hat auch in Sachsen Sprengvorrichtungen entdeckt, mit denen die Stromversorgung lahmgelegt werden sollte, und zwar an zwei Umspannwerken bei Bautzen. Weiter gefahndet wird nach einem 48-Jährigen aus NRW. Er soll im Bekennerschreiben mehrere Sabotagen auf die Energieversorgung zugegeben haben. Die gesetzlichen Krankenkassen haben im ersten Halbjahr gut 2,6 Milliarden Euro plus gemacht. Grund zur Entwarnung ist das aber nicht, so Gesundheitsminister Lindemann. Die Kassen müssen ihre Pflichtreserven auffüllen und die Kosten für medizinische Behandlungen steigen weiter deutlich. Der FC Bayern hat in der Fußball-Bundesliga überraschend nur 0:0 bei Aufsteiger Schalke gespielt. Elversberg mischt nach einem 4:3 in Gladbach weiter die Liga auf. Die weiteren Ergebnisse: Hoffenheim-Dortmund 2:3, Leverkusen-Union Berlin 4:0, Bremen-Leipzig 3:1 und Paderborn-Freiburg 0:1.
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5: Mit KI-Support. Sonnig ist es gerade und meist bleibt's auch trocken. Nur im Nordosten mischen sich Sonne und Wolken. Dazu liegen die Höchstwerte heute zwischen 19 und 29 Grad. Morgen geht's mit Sonne und Wolken weiter. Ab und zu kann es im Süden und in der Mitte kurz nass werden und maximal sind dann 33 Grad drin.
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2: Im Studio Tom Husse, schönen guten Morgen. Sachsen-Anhalt wählt heute einen neuen Landtag. Die AfD mit Spitzenkandidat Ulrich Siegmund liegt in den Umfragen quasi unanholbar vorn und kämpft sogar um die absolute Mehrheit. Für die anderen Parteien steht eine Menge auf dem Spiel. Anna Brauer.
3: Ja, ich würde sagen, vor allem für die CDU könnte es richtig kompliziert und eine echte Zerreißprobe werden. Verpasst die AfD die absolute Mehrheit, liegt aber trotzdem weit vorn, will dann eine abgeschlagene CDU mit Ministerpräsident Schulze trotzdem die Regierungsverantwortung für sich beanspruchen und dann mit der Linken zusammenarbeiten oder doch der AfD den Vortritt lassen und ihr dann Steine in den Weg legen oder doch in Sachfragen zusammenarbeiten, damit das Land nicht völlig blockiert wird? Nur wenn die AfD allein regieren kann, dann stellt sich die Frage nach dem Wer mit wem nicht.
2: Im Ukraine-Krieg gibt es einen neuen Versuch, den Krieg zu beenden. Die beiden US-Vermittler Kushner und Witkow sind nach Moskau gereist, um über neue Friedenspläne zu sprechen. Heute stehen dann Gespräche in der Ukraine an. Dazu sagte uns Deutschlands Außenminister Johann Wadephul.
4: Wir haben eine klare Position an der Seite der Ukraine, aber wir haben immer gesagt, wir wollen auch reden. Und auch diese Botschaft haben wir ausgesandt als Europäer. An diesen Gesprächen werden jetzt Deutschland, Frankreich und Großbritannien auch teilnehmen in Kiew. Das ist gut und das ist notwendig. Und Sie können ganz sicher sein, jede Chance, auch diesen Krieg zu einem verantwortbaren Ende zu bringen, werden wir ergreifen.
2: Die Polizei hat auch in Sachsen Sprengvorrichtungen entdeckt, mit denen die Stromversorgung lahmgelegt werden sollte, und zwar an zwei Umspannwerken bei Bautzen. Weiter gefahndet wird nach einem 48-Jährigen aus NRW. Er soll im Bekennerschreiben mehrere Sabotagen auf die Energieversorgung zugegeben haben. Die gesetzlichen Krankenkassen haben im ersten Halbjahr gut 2,6 Milliarden Euro plus gemacht. Grund zur Entwarnung ist das aber nicht, so Gesundheitsminister Lindemann. Die Kassen müssen ihre Pflichtreserven auffüllen und die Kosten für medizinische Behandlungen steigen weiter deutlich. Der FC Bayern hat in der Fußball-Bundesliga überraschend nur 0:0 bei Aufsteiger Schalke gespielt. Elversberg mischt nach einem 4:3 in Gladbach weiter die Liga auf. Die weiteren Ergebnisse: Hoffenheim-Dortmund 2:3, Leverkusen-Union Berlin 4:0, Bremen-Leipzig 3:1 und Paderborn-Freiburg 0:1.
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5: Mit KI-Support. Sonnig und trocken ist es gerade, dazu ein paar Wolken, vor allem im Nordosten, und bis zum Nachmittag bleibt das ziemlich freundlich. Die Höchstwerte liegen heute zwischen 19 und 29 Grad, an der Küste am frischesten, am Oberrhein am wärmsten. Morgen dann Sonne und Wolken, ab und zu ein kurzer Schauer möglich, maximal bis 33 Grad.
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1: Im Studio Tom Husse, schönen guten Morgen. Sachsen-Anhalt wählt heute einen neuen Landtag. Die AfD mit Spitzenkandidat Ulrich Siegmund liegt in den Umfragen quasi uneinholbar vorn und kämpft sogar um die absolute Mehrheit. Für die anderen Parteien steht eine Menge auf dem Spiel. Anna Brauer.
2: Ja, ich würde sagen, vor allem für die CDU könnte es richtig kompliziert und eine echte Zerreißprobe werden. Verpasst die AfD die absolute Mehrheit, liegt aber trotzdem weit vorn, will dann eine abgeschlagene CDU mit Ministerpräsident Schulze trotzdem die Regierungsverantwortung für sich beanspruchen und dann mit der Linken zusammenarbeiten oder doch der AfD den Vortritt lassen und ihr

0: dann Steine in den Weg legen oder doch in Sachfragen zusammenarbeiten, damit das Land nicht völlig blockiert wird? Nur wenn die AfD allein regieren kann, dann stellt sich die Frage nach dem Wer mit wem nicht.
1: Im Ukraine-Krieg gibt es einen neuen Versuch, den Krieg zu beenden. Die beiden US-Vermittler Kushner und Witkow sind nach Moskau gereist, um über neue Friedenspläne zu sprechen. Heute stehen dann Gespräche in der Ukraine an. Dazu sagte uns Deutschlands Außenminister Johann Wadephul:
2: Wir haben eine klare Position an der Seite der Ukraine, aber wir haben immer gesagt, wir wollen auch reden. Und auch diese Botschaft haben wir ausgesandt als Europäer. An diesen Gesprächen werden jetzt Deutschland, Frankreich und Großbritannien auch teilnehmen in Kiew. Das ist gut und das ist notwendig. Und Sie können ganz sicher sein, jede Chance, auch diesen Krieg zu einem verantwortbaren Ende zu bringen, werden wir ergreifen.
1: Die Polizei hat auch in Sachsen Sprengvorrichtungen entdeckt, mit denen die Stromversorgung lahmgelegt werden sollte, und zwar an zwei Umspannwerken bei Bautzen. Weiter gefahndet wird nach einem 48-Jährigen aus NRW. Er soll im Bekennerschreiben mehrere Sabotagen auf die Energieversorgung zugegeben haben. Die gesetzlichen Krankenkassen haben im ersten Halbjahr gut 2,6 Milliarden Euro plus gemacht. Grund zur Entwarnung ist das aber nicht, so Gesundheitsminister Lindemann. Die Kassen müssen ihre Pflichtreserven auffüllen und die Kosten für medizinische Behandlungen steigen weiter deutlich. Der FC Bayern hat in der Fußball-Bundesliga überraschend nur 0:0 bei Aufsteiger Schalke gespielt. Elversberg mischt nach einem 4:3 in Gladbach weiter die Liga auf. Die weiteren Ergebnisse: Hoffenheim-Dortmund 2:3, Leverkusen-Union Berlin 4:0, Bremen-Leipzig 3:1 und Paderborn-Freiburg 0:1.
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2: Im Studio Tom Husse, schönen guten Morgen. Sachsen-Anhalt wählt heute einen neuen Landtag. Die AfD mit Spitzenkandidat Ulrich Siegmund liegt in den Umfragen quasi uneinholbar vorn und kämpft sogar um die absolute Mehrheit. Für die anderen Parteien steht eine Menge auf dem Spiel. Anna Brauer.
3: Ja, ich würde sagen, vor allem für die CDU könnte es richtig kompliziert und eine echte Zerreißprobe werden. Verpasst die AfD die absolute Mehrheit, liegt aber trotzdem weit vorn, will dann eine abgeschlagene CDU mit Ministerpräsident Schulze trotzdem die Regierungsverantwortung für sich beanspruchen und dann mit der Linken zusammenarbeiten oder doch der AfD den Vortritt lassen und ihr dann Steine in den Weg legen oder doch in Sachfragen zusammenarbeiten, damit das Land nicht völlig blockiert wird? Nur wenn die AfD allein regieren kann, dann stellt sich die Frage nach dem Wer mit wem nicht.
2: Im Ukraine-Krieg gibt es einen neuen Versuch, den Krieg zu beenden. Die beiden US-Vermittler Kushner und Witkow sind nach Moskau gereist, um über neue Friedenspläne zu sprechen. Heute stehen dann Gespräche in der Ukraine an. Dazu sagte uns Deutschlands Außenminister Johann Wadephul.
4: Wir haben eine klare Position an der Seite der Ukraine, aber wir haben immer gesagt, wir wollen auch reden. Und auch diese Botschaft haben wir ausgesandt als Europäer. An diesen Gesprächen werden jetzt Deutschland, Frankreich und Großbritannien auch teilnehmen in Kiew. Das ist gut und das ist notwendig. Und Sie können ganz sicher sein, jede Chance, auch diesen Krieg zu einem verantwortbaren Ende zu bringen, werden wir ergreifen.
2: Die Polizei hat auch in Sachsen Sprengvorrichtungen entdeckt, mit denen die Stromversorgung lahmgelegt werden sollte, und zwar an zwei Umspannwerken bei Bautzen. Weiter gefahndet wird nach einem 48-Jährigen aus NRW. Er soll im Bekennerschreiben mehrere Sabotagen auf die Energieversorgung zugegeben haben. Die gesetzlichen Krankenkassen haben im ersten Halbjahr gut 2,6 Milliarden Euro plus gemacht. Grund zur Entwarnung ist das aber nicht, so Gesundheitsminister Lindemann. Die Kassen müssen ihre Pflichtreserven auffüllen und die Kosten für medizinische Behandlungen steigen weiter deutlich. Der FC Bayern hat in der Fußball-Bundesliga überraschend nur 0:0 bei Aufsteiger Schalke gespielt. Elversberg mischt nach einem 4:3 in Gladbach weiter die Liga auf. Die weiteren Ergebnisse: Hoffenheim-Dortmund 2:3, Leverkusen-Union Berlin 4:0, Bremen-Leipzig 3:1 und Paderborn-Freiburg 0:1.
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5: Mit KI-Support. Meist sonnig ist es heute Nachmittag, trocken bleibt's auch, nur im Nordosten mischen Sonne und Wolken ein bisschen mehr. Dazu liegen die aktuellen Höchstwerte je nach Ecke zwischen 19 und 29 Grad. Morgen wird's dann wechselhafter mit mal mehr, mal weniger Wolken, vereinzelt kurzen Schauern und später auch Gewittern. Maximal bis 33 Grad.
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Isa, I put a spell on you. Eine Wahnsinnsstimme und eine Wahnsinnsaufnahme. Kommen wir zu einem Interpreten, der seine Crew jeden Monat dann noch mit einer Lohntüte bezahlt. Ja, und daher kam dann auch der Name The Boss, Bruce Springsteen, hier in einer Live-Aufnahme. Und wenn man diese Live-Aufnahme kennt, da geht das Herz dann wieder richtig auf. Denn bei dieser Aufnahme, da holt er seine Mutter auf die Tanzfläche und tanzt mit ihr. Und hier ist er. Save the last dance for me.

der Mr. Boss Bruce Springsteen und The Last Dance for Me. Eine Live-Aufnahme und aus Albany aus dem Jahre 2014. Und wie gesagt, da holte er dann seine Mutter auf die Tanzfläche und die beiden drehten dann eine Runde. Der Musikwunsch, den wir jetzt hören werden, der kommt von der Ellie und von der Gabi. Und hier ist er. Aber sie hatten einen ganz besonderen Wunsch. Denn Dress Up Go Blind ist auch wieder so ein Titel, ich weiß nicht wie oft gecovert, aber sie wollten ihn hören von Chicken Shack. Und hier ist er. Dress Up Go Blind.

I'd rather go blind, Chicken Jack, für die Elli und die Gabi. Und es gibt natürlich immer wieder die Musik, wo man sagt, wo kommt die her? Und wer macht sie eigentlich? Warum haben die einen bestimmten Ausdruck für irgendwas? Aber das Telefon.

Jack Jersey and the Still of the Night. Ja, so ist es halt eben. Dann klingelt's Telefon und meist dann immer, es geht um die Arbeit. Aber warum können die einen sonntags noch nicht mal in Ruhe lassen? Und dann halt eben auch gerade noch während einer Sendung. Na, meine Damen?

Volare, ne? Blue, die Pinto, die Blue, the Gypsy Kings. Ja, ich hatte ja gerade angefangen damit zu erzählen, wo kommt denn eine bestimmte Musikrichtung her? Und wo wir uns gleich zuwenden zu den Piraten, zu der Piratenmusik. Das ist natürlich dann so eine Musikrichtung über die Jahre verteilt, als in den Niederlanden halt eben noch die Schiffe vor der Küste lagen. Und die heute noch wirklich, wirklich ganz groß gespielt wird in den Niederlanden. Denn dort gibt es gerade in Nordholland unheimlich viele Metallbäume in den Wäldern. Und dort hört man dann halt eben, solche Piratenmusik. Und da geht es dann gleich so, ich sage mal, in der zweiten Stunde mit los. Und dann werden Sie mal überrascht sein, was da alles für gute Titel bei sind. Und hier ist was ganz Besonderes für euch. Hier ist Tina Turner, Cher und Elton John. And the Proud Mary.

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Tina Turner, Cher und Elton John und Proud Mary. Bei dem nächsten Titel, dann habe ich eine Frage. Wer erkennt diese Jungs? Love in Your Eyes, so ist der Titel.

Wenn ich deine Liebe in den Augen sehe, ja, ist das nicht schön, ne? Und die Elle hat's erkannt, ja, natürlich waren es die Cats. So, und jetzt machen wir den Schwenk rüber zur Piratenmusik. Und es gibt nicht nur Titel aus den 60ern, 70ern, wo man sagen kann, es ist Piratenmusik. Nein, es gibt auch Titel dabei, die aus der Neuzeit sind. Und von daher ist es wirklich so, dass man dann sagen kann, ja, man hört auch Interpreten, die heute noch up-to-date sind. Und wir werden mal beginnen, zum Beispiel mit einem Titel aus den Niederlanden von Dana Winner und Piet Fehrmann. Mit einem wundervollen Song namens Western Wind.

0: Gewinner Piet Fehrmann. Ja, Sie haben es ja schon besungen, One We Wind, ne? Auch so ein wahnsinnig schöner Titel von den Cats. Aber jetzt achten Sie mal genau darauf, was hier jetzt passiert.
1: Diese Platte.
0: Ja, im Moment wohl gar nichts. Der macht jetzt erstmal einen Stopp. Warum, weiß ich auch nicht. Aber wir spielen einfach den nächsten. Und hier ist er für euch. Hier ist A la carte and the Red Indian Drums.

Red Indian Drums à la carte. Ja, wo hat es alles mit zu tun mit der Piratenmusik? Es ist natürlich, es geht um Gitarren, es geht um Drums, es geht um die Ziehharmonika, um die Quetschkommode und natürlich auch um gute Stimmen. Und die guten Stimmen, die hören wir jetzt hier aus Schweden. Einer der ganz, ganz Großen. Hier ist Abba and the Piper.

The Piper und aber Ed Van Horn, ja, das sagt Ihnen vielleicht oder sagt euch vielleicht weniger was, aber die Hörer aus den Niederlanden, die kennen diesen Herrn mit Sicherheit. Und hier ist Ed Van Horn und seine Version von Eloisa.

Ja, und hier ist der nächste Piratenknaller. Und wenn die Damen diese Stimme wieder hören von einem Mann namens Al Martino, dann schmelzen sie schon wieder dahin. Hier ist er mit einem Titel, der auch von Udo Jürgens präsentiert wurde. In der deutschen Version hieß er dann Griechischer Wein. Aber hier ist Al Martino, Come Share the Wine.

0: Ja, was ist denn das jetzt hier für ein Radiosender überhaupt?
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Alexander Curley, I'll never drink again, I'll never smoke again. Ja, wer weiß, ob es auch stimmte, ne? Ob er das wirklich wahrgemacht hat. Ein Interpret aus den Niederlanden, den, ich sage mal, 75% der Niederländer geliebt haben ohne Ende und heute noch lieben. Sein Sohn wollte in seine Fußstapfen treten, aber das schafft er bei weitem nicht. Und die anderen 25%, die hören dann halt eben seine Musik, aber vielleicht mögen sie ihn dann auch nicht so sehr. Ich weiß nur eins, ich habe einen guten Freund in den Niederlanden und er vergöttert diesen Interpreten. Er hat alles von ihm gesammelt, er hat einen Hut, er hat Handtücher, er hat T-Shirts und er singt diese Titel alle mit, er kennt sie auswendig. Und hier ist er, hier ist André Hazes und Buonasera, O Marie.

Buonasera, Omri und André Haases. Ich hatte ja vorhin gesagt, auch Interpreten, die heute noch in der Neuzeit unterwegs sind und die ganze Stadien noch füllen mit ihrer Musik, auch wenn es deutsche Interpreten sind. Und ich weiß nicht, ob ihr alle wisst, wie viele deutsche Schlager und deutschsprachige Musik in den Niederlanden gehört wird. Kommen wir zu einem Titel, der im Original von Vicky Leandros ist. Aber hier wird er interpretiert und der gilt auch als Piratenknaller. Hier ist Andrea Berg. Ich liebe das Leben.

Andrea Berg, ich liebe das Leben, ja, habe ich ja gerade gesagt, im Original von Vicky Leandros. Und bei einem Titel, da geht mir das Herz so richtig hoch, denn wenn man dann in den Niederlanden irgendwo war und man hat halt eben diese Piratensender gehört, dann durfte ein Titel nie fehlen. Und hier ist er, hier sind die Teenagers and the Baby Hold On.

Why tell me why tell me why, Anita Meyer. Und AM, so sind die Initialen von Anita Meyer und genauso sind die Initialen von Anne Murray. In Daydream Believer.

Believer, Anne-Marie. Ja, und bleiben wir noch ein wenig bei den Klassikern, ne? 17 Uhr und gleich 46 Minuten hier bei der Satzzentrale Retro, 24 Disco International und Radio Nordsee International. Endersendung Danny O'Neill.

Bellamy Brothers, If I Said You Had a Beautiful Body. Ja, und zum Anfang hatten wir mal einen Titel gehört in der zweiten Stunde von den Cats, im Original. Und ich war vor einem Jahr, etwas über einem Jahr, in Westfalen bei einem Konzert von The Tribute Bee Gees. Und ich muss sagen, die Jungs sind sowas von genial und sowas von top. Aber es gibt noch eine Tribute Band, habe ich gefunden. Und die Band ist Tribute to the Cats. Und hier mit dem wundervollen Titel Purple Heart.

Purple Heart, Tribute to the Cats Band, eine wundervolle Aufnahme. Mit dem nächsten Titel sage ich dann Dankeschön für die Aufmerksamkeit und wir hören uns heute Abend nochmal um 22 Uhr zur Sendung Moonlight mit den Kuschelsongs, Love Songs und was das Herz noch so bewegt. Genauso wie diese Kinderfilm-Titel von Janus. Adieu, Amore, adieu.

0: Hallo. Ja, ich muss mal gucken. Alle Regler sind hier andersrum. Ich grüße euch bei Remember. Hallo. Aus dem neuen Studio in Rüsselsheim. Und bis jetzt hat es ja geklappt, obwohl alles hier ganz anders ist. Also man muss wirklich ein bisschen, vor allen Dingen die Nervosität ablegen. Okay, also das erste Lied war natürlich für die Petra. Die hat wahrscheinlich ihren Westerwald-Jingle gehört. Eagles, Take It To The Limit. Und ich hoffe, we take it to the limit today. Und das hier, was da läuft, sind die Blues Brothers mit Peter Gunn. Ich hoffe, dass ich die Namen von euch heute einigermaßen hinkriege. Ich habe also ganz viele Lieder für euch dabei, habe auch eine Datei mir angefertigt, die kann ich aber auch nicht laden jetzt. Tut mir leid, vielleicht klappt das noch im Laufe der Sendung. Jetzt am Anfang muss man erstmal sehen, dass man einigermaßen durchkommt. Also, wenn ich jetzt ein Lied spiele und sag nicht den richtigen oder gar keinen Namen dazu, dann machen wir es wie immer. Ihr werdet es erkennen oder auch nicht. Okay. 31.08. ist heute. Meine Mutter hat Geburtstag. 97. Ich grüße Sie da oben. Und ich habe heute, am Wochenende, habe ich alte Zeitungsberichte, die sie ausgeschnitten hat, sortiert. Und da sind mir auch zwei Berichte vom Start von Radio Rüsselsheim von 1995 entgegengefallen. Vielleicht können wir die nachher noch vorlesen. Muss man mal gucken. Okay, und ich habe zwei Studiogäste. Stellt euch mal vor.
1: Ja, schönen guten Abend, liebe Rememberer. Hier ist die Elisabeth oder Elli. Und wir sind eigentlich heute reingeschneit, die Gabi und ich, um den Harald über die Schultern zu schauen, weil wir morgen Neues um 9 haben und auch nichts wissen, wie es denn vorangeht.
2: Ja, hier ist Gabi und ich will auch mal mitschauen. Das sieht nicht so ganz so einfach hier heute Abend aus, aber wir versuchen ruhig zu bleiben.
0: Ja, wenn ihr ruhig bleibt, dann müsst ihr mich festhalten, wenn ich durchdrehe.
2: Gell? Machen wir.
0: Okay, ihr seid bei Remember. Do you remember? Hey, es klappt. Martha and the Vandellas.

0: Und unser Geburtstagskind ist der Ralf in Bremen. Alles, alles Gute für dich. Du hattest die Woche Geburtstag. Alles Gute für dein neues Lebensjahr. Und ich habe dir die Animals rausgesucht.
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0: Wow, The Animals und Inside Looking Out für den Ralf in Bremen zum Geburtstag. So, und ich habe hier gerade versucht, Facebook zu laden und die Remember-Seite zu öffnen. Und kann ich natürlich nicht. Da bin ich mal gespannt, ob es nächsten Montag klappt. Oder vielleicht kann ich zwischendurch mal probieren, ob ich das hinkriege. Aber wir haben ja zwei Studiogäste und das passt ja super gut. Die Elli hat sich bereit erklärt, Facebook zu genau anzuschauen und auch mitzuteilen, wer wichtige Dinge geschrieben hat. Elli, hast du schon was?
1: Ja, klar. Dass die Christina geschrieben hat, ob es heute übers Internet geht, das war das erste schon vor der Sendung, das weißt du ja, gell? Das hast du wahrscheinlich auch gelesen.
0: Ja.
1: Dann hat der Andreas mich gebeten, weil er bei Facebook noch bis Ende September gesperrt ist, ein schönes Bildchen reinzustellen, habe ich auch gemacht. Kommt auch gut an bei den Hörerinnen und Hörern. Der Walter hat geschrieben, er ist jetzt schon mal gespannt und wir hören auf Internet, meint er. Und dann hat er geschrieben, wenn es die Igel sind, dann stimmt's. Und dann schreibt er, jetzt ist's weg, eventuell wegen unserem Unwetter. Also scheint in Vogelsberg wieder einmal was los zu sein. Und der Fips hat geschrieben, hallo zusammen, ich freue mich auf die nächsten Stunden. Remember, wunderbar. Die Christina hat dann nochmal geschrieben, hallo ihr Lieben, ich wünsche euch allen einen schönen Start in den Montagabend mit Remember. Geht schon mal gut los mit den Igels. Ruth hat geschrieben, guten Abend, liebe Remember-Freundinnen und Remember-Freunde. Schön, dass alles wieder funktioniert, wird bestimmt toll. Freilich, Ruth, gar kennst uns doch. Dann Moni, einen wunderschönen Abend wünsche ich uns allen. Ich freue mich aufs Remembern. Hallo Gabi und Elli. Ja, hallo Moni zurück, meine Liebe. So, dann haben wir die Christiane nochmal. Einen wunderschönen Remember-Abend euch allen. Toi, toi, toi ins Studio. Danke, liebe Christiane. So, das war's erstmal.
0: Ja, im Prinzip liest du das hier jetzt alles für mich vor, weil ich es nicht lesen kann.
1: Ja, genau.
0: Die anderen können es ja alle sehen. Ne?
1: Ja, ich weiß. Aber
0: deswegen bin ich auch froh, dass du alles vorgelesen hast, weil sonst mache ich ja immer mein Häkchen drunter und dann weiß ich, wer was geschrieben hat und jetzt weiß ich es auch. So, du wolltest noch was sagen? Nee. Okay, dann mache ich weiter. Nämlich, wir haben ja noch eine zweite Arbeiterin heute im Studio.
2: Hallo.
0: Die Gabi.
2: Ja.
0: Und es gibt noch kein Telefon hier im Studio. Also die 12200 funktioniert noch nicht. Ich habe auch von zu Hause heute mal versucht anzurufen. Da war einfach nur tot. Genauso wie UKW mittlerweile tot ist. Aber wir haben uns überlegt, wir können sogar das Telefon ersetzen. Die Gabi hat es bereit erklärt, euch ihre Handynummer zu geben und dann könnt ihr bei ihr auf dem Handy anrufen. Und Gabi, jetzt bist du dran.
2: Okay, dann sage ich euch die Nummer. Das ist die 0173 677 9019. Und ich werde drangehen und werde dann weiter sagen, wer angerufen hat. Oder still auf Lautsprecher, wenn ich gerade was anders dazwischen kommt.
0: Okay.
2: Ich hoffe, es klappt.
0: Ja, aber ich habe so schnell meinen Zettel nicht rausholen können und mitschreiben und ihr bestimmt auch nicht. Und deswegen, Gabi, vielleicht sagst du es nochmal und nach dem nächsten Lied vielleicht dann auch nochmal.
2: Ja, ich sag nochmal jetzt ganz langsam durch. Also 0173 677 9019. Müsste es vielleicht klappen jetzt.
0: So, und dann machen wir das wie immer. Wenn ein Lied läuft, könnt ihr anrufen. Ansonsten hören wir die Gabi mit dem Gespräch parallel zu den anderen Ansagen. Okay, das nächste Lied ist von Céline Dion und
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0: So, und ich glaube, das war die Helga.

0: Céline Dion und den Titel kannte ich echt noch nicht. I'm Alive heißt der. Und jetzt hat das auch geklappt mit dem ersten Anruf.
1: Ja, hallo, die Maria aus Alzey hat angerufen und ich soll alle schön grüßen, die mithören heute Abend und alles richtig mitkriegen,
0: ja,
1: trotz Neuigkeiten hier.
0: Danke für den Anruf, Maria, und wir machen gleich weiter mit dem Dank.
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Ja, ich glaube, das war für die Angie, Supergirl von Graham Bonney. Und ja, es klappt einigermaßen, aber ich will es dazu laut sagen. So, nächster Jingle. Mein

0: dem nächsten Lied, also legt euch was bereit, nach dem nächsten Lied werden wir die Telefonnummer von der Gabi nochmal durchsagen. So, und das nächste Lied ist jetzt für den...
1: Weiter.
2: 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Mit Gebabbel und Musik. Und Walter, ich kann dich beruhigen. Ich habe vor der Sendung deine Show für den Mittwoch einspielen können. Ich hoffe, dass das auch geklappt hat. Der Andreas hat mir sogar ein bisschen geholfen, weil etwas anders war. Alles ist anders heute hier. Ja, aber die müsste eigentlich laufen. Und jetzt läuft für dich Walter Horton.

0: Ja, Walter, das war Walter Horton für dich mit Lovin' My Baby. Und das hat dir bestimmt gefallen. So, jetzt ist die Gabi dran, die hatte Anrufe, gell?
1: Ja, ich hatte schon Anrufe, ohne die Telefonnummer noch durchzugeben. Einmal Ruth soll alle ganz lieb grüßen und findet das toll. Das wird sich eigentlich gar nicht so schlimm draußen rum anhören.
0: Das hoffe ich doch, das hoffe ich doch.
1: Und Christiane hat auch gesagt, oh, das hört sich alles reibungslos an. Aber bei uns wäre es wahrscheinlich hier nicht so reibungslos.
0: Ja, ja, ich hätte schon.
1: Ganz liebe Grüße, vor allen Dingen auch an Harald, dass alles so noch hinhaut. Und Elli, dich soll ich auch grüßen.
2: Ja, hallo, meine Liebe.
0: Ja, danke schön, danke schön. Ja, ich hätte beinahe schon beide Hemden ausgezogen hier. So feucht ist schon wieder alles. Okay, du wolltest jetzt aber noch mal die Telefonnummer sagen.
1: Ja, ich sage jetzt noch mal durch. Das ist die 0173. 6779019.
0: Wunderbar. So, ich hoffe, ihr habt mitgeschrieben. Und jetzt freut sich meine rechte Nachbarin.
3: Für mein Lied, Elisabeth.
2: Hui, danke.
0: Und zwar ist es Jackie DeShannon.
2: Bravo.
0: Aus deiner Riesen-Playlist.
2: Sehr gut, danke.

Jackie DeShannon mit What the World Needs Now is Love, Sweet Love für die Elli. Und das nächste ist, Moment, wo haben wir? Hier haben wir. Ja, das nächste ist auch für die Maria in Alzey. Das ist nämlich der Wurzelpickel.

0: Ja, das wäre schön, da würden wir uns freuen.
1: So, fangen wir mal an mit Facebook, Elli.
2: Ja, und zwar hat die Petra geschrieben, endlich hören wir ganz neue Musik. Ach, nee, ich habe mich vertan. Die Musik ist schon älter, das Studio ist neu.
1: Die Leute sind auch älter.
2: Oder ist der Harald neu? Also.
1: Danke, Petra.
2: Und Maria Brandt hat geschrieben, Einspieler für Walter hat geklappt. Also wunderbar, was will man mehr? Ruth, habe ich schon vorgelesen, gell? Grüße ins Studio, schön, dass ihr da seid. Ja, Ruth, wir freuen uns. Ich bin auch happy für morgen dann.
1: Okay, und jetzt machen wir mit der Gabi weiter.
3: Ja, Walter hat angerufen. Sollte ich bedanken für dieses Lied, was du deinem Namensvetter gespielt hättest.
1: Ja, der Walter Horton. Ja,
3: ja, und dann habe ich gesagt, du weißt ja, am Freitag ist Stammtisch und dann meint er, wollten kommen, oder so habe ich es verstanden. Er wollte mal sehen, was der Harald alles um sich hat.
1: Okay.
3: Alles klar.
1: Danke, Walter. Und hast du noch einen Anruf? Nee.
3: Nein, war gut. Der eine nur.
1: Okay, dann kommt jetzt, Moment, jetzt kommt die
4: Heidi.
1: Und die Ingrid, beide im Westerwald, und die haben sich die Equals gewünscht.

0: Susanne von Leonard Cohen. Und die Ellie hat tatsächlich Verbindung mit Nederland.
1: Ja, aber ich kann's nicht, leider. Aber Maria aus Noordwijk schreibt, hi Elisabeth, hi Gabi, hi Harald, grötjes uit Noordwijk. Entschuldigung, Maria, für mein schlechtes Holländisch. Ich werd's lernen.
0: Ja, wir üben jetzt.
1: Grötjes. Grötjes.
0: Grötjes.
2: Denk dran, die Sendung ist gleich zu Ende.
1: Grötjes uit Noordwijk. Okay, also Maria.
0: Wunderbar.
1: Wir denken an dich.
0: So, und jetzt darfst du Andreas grüßen, wenn du willst.
1: Ja, natürlich. Andreas, hast ja gesehen, dass ich dein Foto reingestellt habe. Wir haben uns sehr darüber gefreut. Dankeschön. Und für dich jetzt auch dein Liedwunsch.

0: Oh, das war Bobby Fuller vor und der Walter wird sich auch gefreut haben mit I Fought the Law. Und der Andreas, der kämpft ja auch mit dem Gesetz, gell? Zumindest mit dem Facebook-Gesetz. Okay, Gabi, du hast
1: ja,
0: gerade...
1: Ja, der hat auch gerade angerufen gleichzeitig, wie das Lied...
0: Der Andreas?
1: Andreas, ja.
0: Soll okay.
1: Erstmal die Damen im Studio grüßen, hat er danke gesagt, Andreas. Und dann auch ein Harald.
0: Ja, und er war der einzige Anrufer? Oder
1: bis jetzt, ja.
0: Ja. Okay, und jetzt schalten wir die Elli frei.
2: Ja, ich habe Facebook-Nachrichten. Dankeschön für Bicket, wunderbar. Von der Maria Brandt. Dann habe ich von der Edith Rieck. Ich sage einfach mal Danke für Smokey. Schön. Und Ruth schreibt, oh, wie schön, Susanne, ich liebe es. Von Leonard Cohen war das, gell?
0: Ja.
2: Vorhin. Dann ist schon eine Weile her alles. Und die Maria Brandt schreibt noch einmal, kuschelig. Wie goldig, kuschelig.
0: So, jetzt spiele ich den Jingle und dann darfst du was ansagen.
2: Peter. Mein lieber Peter aus Haslisch, für dich haben wir heute deinen speziellen Wunsch, sehr speziell, mit Ludwig Hirsch, ja, im Anfang. Der ist für dich. Spiel Spaß.
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0: na gut, das weiß Ludwig Hirsch. Aber die Hörer sind noch alle da, gell? Ich habe mal gerade geguckt, da sind noch keine weggelaufen.
1: Doch, einer.
0: Einer?
1: Einer, ja. 55 stand da. Und jetzt
0: wir wollen das nicht verraten. Okay, so, wir haben schon die erste Stunde rum, Mensch.
1: Ja, super.
0: Und ich hab gerade mal zwei Lieder noch nicht gespielt, also ich muss da einiges rausschmeißen.
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0: Ja, wunderbar. Und ich muss mal gucken, ob ich die Ruth finde. Hier ist sie.
3: Hallo, guten Abend, liebe Remember-Freunde.
0: Hallo, guten Abend, Ruth. Und dir habe ich das hier rausgesucht. Du wirst es gleich erkennen, wer das ist, gell?

0: Ja, das war natürlich Lorena McKennitt und 100 Wishes. Und Gabi hatte die Ruth am Telefon.
1: Ja, Ruth hat sich bedankt. Vielen, vielen Dank an Harald auch. Und dass der wunderschöne Titel, die Stimme hört sie sehr, sehr gern.
0: Ja. Und noch jemand am Telefon?
1: Nein.
0: Sagen wir nochmal die Nummer.
1: 0173 677 9019.
0: Fast weiß ich es schon auswendig. 0173?
1: Ja.
0: Aber dann weiß ich nichts mehr. Mach noch mal weiter. 0173
1: 677 9019.
0: Prima. Und die Elli schaut schon wieder in Facebook.
2: Ja, aber ich kann nichts erkennen, dass hier jemand reingeschrieben hat. Ja.
0: Okay, dann machen wir weiter. Und zwar kommt jetzt hier, Moment,
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0: Ja, und mit diesem Lied grüße ich natürlich alle Leute von Radio Nordsee. Ich nenne euch jetzt nicht einzeln, aber ich grüße euch alle.

Und da der Wolfgang gestern schon auf Radio Nordsee den 31.8. gefeiert hat, will ich das heute nur noch kurz machen. Das war ja der letzte Sendetag von Radio Nordsee vom Schiff. Wir wussten ja damals nicht, dass es mal einen Rico geben wird. Danke, Rico, nochmal. Und Radio Veronika hat aufgehört. Alles am 31.8.1974.

Ja, das war Eddie Floyd. Und das ist sehr oft auf Radio Nordsee gelaufen. Und dann war ja auch der letzte Sendetag von Radio Veronica. Und da spielen wir mal das Erkennungsliedchen von Joost de Draaier, der lange Zeit Nummer 1 des Jockey war. Und ich grüße die Maria in

0: Ja, das war Kokomo mit Asia Minor. Und jetzt, wo fangen wir denn jetzt an? Bei der Elli? Fangen wir bei der Elli an. Auf.
1: Ich amüsiere mich köstlich hier. Petra Müller schreibt, hat ein Telefon neue Nummer geschrieben. Ja. Hilfe! Dann war Petra daraufhin auch noch geschrieben, super, Ludwig Hirsch. Mein Gott, ich glaube, ich bin. Danke, dass einer das toll findet. Wir haben stark daran gezweifelt. Ruth schreibt, wunderschön, danke, ich liebe Ihre Stimme. Jetzt weiß ich aber nicht, von wem, ist schon 9 Minuten her. Lorena wahrscheinlich, gell?
2: Ja.
1: Petra schreibt, die liebevolle Stimme von Lorena, ja auch. Ellen schreibt, das war ja mal eine etwas andere Schöpfungsgeschichte. Ja, Ellen, da hast du recht. Der Walter schreibt, weil der Achim Weidner hat wohl ein Foto von uns reingestellt. Der hat vorhin ein Foto von uns gemacht, von uns hübschen dreien. Und dann schreibt der Walter, Gabi in Blau und Elle mit roter Hose. Nein, Walter, ich in Blau, die Elle blau und Gabi in roter Hose. Damit du weißt, wer ist. Ja. Und Petra schreibt auch noch, Rico, erlebe hoch. Ja, Petra, da hast du recht, erlebe hoch.
0: Okay, ich muss mal sagen, Ellen, die Telefonnummer, nee, Petra hat das gemeint,
1: Petra hat
0: mit der neuen Telefonnummer. Ja. Das ist die Handynummer von der Gabi. Ja, aber die Gabi kann dir das selber sagen nochmal.
2: Ja, sie hat es ja diesmal geschafft, mich anzurufen.

0: Petra war ja schon am Apparat, aber sie war Sperrmüll rausschaffen vorher, deswegen hatte sie die Nummer noch nicht aufgeschrieben.
1: Und wir sitzen noch hier.
0: Ja. Und dann soll ich ganz lieb grüßen und sehen, dass wir hier durchkommen heute Abend. Und wir sehen uns ja auch am Freitag zum Stammtisch, da freuen wir uns alle.
1: Ja, und wer hat noch angerufen?
0: Und Ellen hat angerufen und hat gemeint, ja, Grüße hätten wir ja wohl schon genug, aber sie wollte doch mal wissen, ob es größer, heller und schöner wäre hier. Habe ich geschrieben, das schon, aber die Technik klappt noch nicht ganz.
1: Ach, aber doch.
0: Aber mittlerweile läuft alles ganz gut.
1: Ne, ich denke, draußen habt ihr wirklich nichts mitgekriegt. Da gab es wirklich kein Problem. Ja, und zur Ellen muss ich sagen, wenn die sehen will, wie es hier aussieht, soll sie morgen früh um 8 Uhr hier sein. Da gibt es Neues um 9. Da wird sie begrüßt von den beiden Damen neben mir. Dann kann sie mit Zeitung vorlesen. Wie wäre das?
2: Oh ja, Ellen, und da kannst du die Dienstagzeitung mitbringen, weil die haben wir dann morgen früh noch gar nicht. Das wäre ja super, aber nicht vor 8, weil der Hartmut Krause muss uns die Tür aufmachen, weil mein Responder geht noch nicht.
1: Also 7:45 musste da sein.
2: Und jetzt wollte ich fragen noch schnell, ob beim Walter und Doris das Unwetter endlich vorbei ist im Vogelsberg.
1: Ja, dann frag doch.
2: Ja, Walter, habt ihr noch Gewitter oder ist das jetzt vorbeigezogen endlich?
1: Oder war das euer spezielles Gewitter zu Hause? Okay, ich habe noch ein Lied, das Veronika oft gespielt hat, und zwar von den Motions, Wasted Words. Und das hat sich die Barbara auch gewünscht in Solingen.

0: Ja, wir haben gute Stimmung im Studio. Das ist richtig schön. Und ja, der Walter hat angerufen, gell?
1: Ja, der Walter hat angerufen, wollte sagen, dass das Unwetter vorbei ist.
0: Oh.
1: Und nochmal genau fragen nach dem Bild. Hab ich gesagt, ich bin die rosa Hose und die blaue Pullover ist die Ellie. Und am Freitag könnten wir gucken, was er für eine Hose anhat.
0: Sehr schön.
2: Das wird aber genau getestet dann, Gabi.
1: Du hast genau gesagt, alles, was er gesagt hat.
0: Das wird ja toll mit dem Stammtisch. Also ein großes Lob an die Veranstalter.
1: Ja.
0: Vielleicht bin ich ja sogar auch da. So, jetzt kommt das Lied für die Maria. Und das ist nochmal eine holländische Gruppe, Q65. Und so wie die Maria singen die Sexy Legs.

0: Q65 aus Holland für die Maria in Holland. Und das ist der Titel war Sexy Legs. So, und es gibt natürlich zum 31.08.74 noch was zu sagen. Nordsee musste aufhören, Veronika musste aufhören, Caroline lag daneben. Und was haben die gemacht? Weitergesendet. Die haben es erneut weitergesendet, wie 1967 schon, als die Engländer das Antipiratengesetz verabschiedet haben.
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0: Ja, Radio Caroline kann man nicht genug danken. Und ich wäre doch so gerne mal ein bisschen DJ bei Radio Caroline gewesen. Okay, sollte nicht sein, gell, Tony Allen?
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0: The Beatles, Oh My Lovin'. Und der nächste Jingle, den kann ich ja schon mal spielen.
1: Für Gabi tu ich alles.
0: Ja, und jetzt bin ich mal gespannt, wie die Gabi reagiert, wenn sie den Anfang ihres Liedes hört. Und, hast du es erkannt? Hast du es erkannt, Gabi?
2: Noch nicht.
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0: zur Antwort, ist schon eine Weile her, eine gute halbe Stunde. Du machst das super als Webassistentin und Gabi als Telefongirl ist auch spitze. Na, wenn das nichts ist, danke Christiane, meine ja. Güte, toll. Ah, so ein Lob aus professionellem ja, genau. Hause. Ja. Schön, danke schön.
1: Ja, sehr schön. So, und die Maria, mit der hast du auch Kontakt, gell?
0: Mit der Maria habe ich auch Kontakt, da muss ich aber erstmal auf den Messenger rüberhüppen. So, jetzt bin ich bei Messenger. Maria hat geschrieben, weil Harald hat ja das Lied da mit den Sexy Legs für sie gespielt. Und da hat sie geschrieben, oh, wasted words, demotions, many thanks to the one who requested this. Sexy Legs, ha, ha, ha, ha. Und many thanks for the song, just had to laugh about the sexy legs.
1: Okay,
0: ja.
1: Danke Maria.
0: Oh no! Ach, da ist es jetzt.

jede Menge fantastischer Klänge auf Radio Rüsselsheim. So, und jetzt grüßen wir mal den Engelbert mit dem Bob Dylan.

0: Ja, der Dylan für den Engelbert. Und die Elli hat noch was gefunden in Facebook, gell?
1: Ja, die Ruth hat geschrieben. Und zwar wieder mal eine wunderschöne Auswahl. Danke, Harald.
0: Danke dir.
1: Jo, und die Maria Brandt hat den Wunsch von der Gabi sehr gelobt. Wunderbarer Wunsch, Gabi.
0: Na, schön.
1: Ja, und die Christiane hat das Foto vom Studio, was der Achim Weidner gemacht hat, gefunden und auch uns reingeschickt. In dem Moment habe ich es dann auch gefunden. Und ja, sieht halt, ist nicht die beste Kamera, so schön wie wir sonst sind, sind wir da nicht rübergekommen.
0: Oh komm, oh komm. Okay, das war's?
1: Das war's.
0: Okay, ich muss ja, weil wir so viel gebabbelt haben, jede Menge Lieder rausschmeißen. Und deswegen spiele ich den Bruce Springsteen, der jetzt kommt, nicht nur für, Moment.
2: Schönen guten Abend alle da draußen.
0: Für die Christina, sondern auch für den Fips, für die Moni, für die Christiane und für alle die, die den Bruce Springsteen mögen. Und zwar das Lied heißt Wreck on the Highway, glaube ich. Moment, ja. Wreck on the Highway.

0: Ja, Bruce Springsteen mit einem Song, den ich noch nie gespielt habe. Für die gesamten Flashmer und die Christiane und wen auch immer, die alle den Bruce Springsteen mögen. Die Petra natürlich auch. So, ihr wollt grüßen?
1: Ja.
2: Ja.
1: Darf ich schon an?
2: Grüßen wir Radio Nordsee oder wie sagen wir das? Und dann vor allen Dingen Danny, die Ines, aber auch den Rico, der immer parat steht, wenn wir nicht klarkommen.
1: Unseren Tausendsasser Rico.
2: Hm? Ja.
1: Ja.
2: Und vor allen Dingen Ines und Danny war gestern wieder sehr interessant und wir haben zugehört und Spaß gehabt.
1: Und Spaß gehabt, ja. Und ich möchte auch grüßen die meine Nichte, ja.
0: Erika.
1: Die Erika und den Peter, ja, die jetzt in Italien sind. Und das war's dann. Ja, alle anderen haben wir ja schon gegrüßt, ja. Oder zumindest geschrieben und so
0: okay,
1: weiter, ja.
0: Okay, dann spielen wir jetzt noch ein Lied für die Gabi Unger, und zwar von Aerosmith.

0: So, jetzt habe ich wieder ein paar Sachen vorzulesen. Und zwar hat der Walter Lotz geschrieben, ein Danke von Doris. Harald, ja, hast du das gehört?
1: Ja, danke.
0: Gut,
1: auch.
0: Ja.
2: Ja, danke auch.
0: Maria Brandt hat geschrieben, Aretha Franklin, toll. Dann hat Ellen geschrieben, Engelbert und Bob Dylan, yeah. Dann hat Christina geschrieben, ich teile den Gruß gerne mit allen, die ihn auch mögen. Ja, das ist aber lieb von dir, Christina. Toll. Ellen schreibt, der Boss ist für alle da. Für alle. Maria Brandt schreibt, toller Song für Engelbert. Auch lieben Dank an Engelbert für das Versenden der Remember-Sendungen. Ja,
2: wunderbar.
0: An dieser Stelle auch Dankeschön. Und Christiane schreibt, danke für die Grüße mit Bruce Springsteen, schöner Titel. Fips hat, ich weiß nicht, wir haben keinen Neil gespielt, haben wir einen Neil gespielt, Dankeschön für den Neil. Fips, ist das okay?
2: Ja.
0: Ja, okay. Ist halt so. Gell?
2: Prima, danke Fips. So, bist du durch?
0: Ja, bin durch.

0: das ist jetzt die Gruppe heißt Blues Guitar und Slow Dance Blues, den spiele ich nicht ganz. Ich will nämlich noch ein bisschen was sagen, das ist Instrumental. Also, ich grüße auch die Marita. Dein Lied muss ich leider rausschmeißen, aber alles Gute. Und schön, dass ihr mit uns umgezogen seid ins neue Studio. Und wir freuen uns auf den nächsten Montag. Und ich will aber auch noch sagen, ihr habt es wahrscheinlich schon mitgekriegt, die beiden Damen neben mir machen morgen früh Neues um 9. Und das Ganze wahrscheinlich ja auch mit der Ellen, die extra ins Studio kommt morgen früh, gell? Ellen, Viertel nach 8.
1: Mit der neuesten Zeitung?
0: Ja, mit der Dienstagzeitung, genau. Also es gibt einiges zu sagen, die... Ellie hat schon dauernd gewinkt, die winkt mit sämtlichen Fingern.
2: Ja, weil ich noch der Moni am Beitrag noch schnell vorlesen wollte. Ja, der ist gerade reingesprungen, wie ich dann fertig war, von Fips. Also Moni schreibt, vielen Dank für die Grüße und Bruce S. Springsteen. Also, ich teile natürlich auch gerne mit allen, die ihn mögen. Oh, großzügig heute alle, gell?
0: Ja, sehr schön. Also wer sich heute nicht erwähnt gefühlt hat, bitte Nachsicht. Ich habe leider meinen Zettel nicht dabei und es kann sein, dass ich für den einen
2: Josie
0: oder anderen...
2: Josie will ich noch ganz lieb grüßen.
0: Oh ja,
2: Josie.
0: Die Josie. Aus
2: liebe Grüße von uns hier aus dem Studio.
0: Genau. Okay, jetzt haben wir noch 6 Minuten. Jetzt schwenke ich über zu einem anderen Lied und das wird dann das letzte sein für heute. Und zwar von Walter Trout. Ist auch ein schöner Blues und heißt Ordinary Madness. Und wir sagen ganz schnell Tschüss.
3: Tschüss.
2: Ja, Ingrid und Franz von Offenbach hat man ja auch noch, gell? Auch liebe Grüße.
0: Ja, ja, die sind heute aber nicht am Hören. Die haben geschrieben, dass sie unterwegs sind.
2: Okay.
0: Haben alles extra klar. Für den 14. was gewünscht.
2: Ah, prima.

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2: Wolfgang. Wunderschönen guten Abend aus dem Studio 3 in Zierzow. Sonntagabend, 20 Uhr. Das allwöchentlich wiederkehrende Datum oder der Tag, an dem diese Request Show, so wie schon seit vielen Jahren, ausgestrahlt wird. Herzlich willkommen zu euren Musikwünschen in dieser Stunde und all den Dingen, die damit zusammenhängen. Und ein Dankeschön an unsere Hörerinnen und Hörer, die sich so viele Gedanken gemacht haben, diese Sendung von ihrer Seite aus so unglaublich abwechslungsreich zu gestalten. Mir bleibt bloß noch übrig, dass ich dann diese ganzen Sachen ein bisschen sortiere. Nicht nach Wertigkeit, sondern dass es irgendwie zusammenpasst, dass es abwechslungsreich ist. Und derjenige, der den heutigen Abend dann bis 22 Uhr bestreiten wird, das bin ich. Ich bin Wolfgang Mickelburg. Einen wunderschönen guten Abend. Auf den fröhlichen Wellen der Sattzentrale Retro und der einzigen Wasserwelle in dieser Familie, die Wasserwelle von Radio Nordsee International.

Und bevor wir uns jetzt lange noch festquatschen und festsabbeln, wie man hier im Norden sagt, gleich der erste Musikwunsch. Dieser Musikwunsch kommt von Klaus Behm. Und Klaus hat sich einen Song gewünscht aus dem Jahre 1979. Damals war Funky Time ungehörlich angesagt und Funky Time is good time. Hier kommt The Chic und Good Times.

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1: Radio Nordsee gemeinsam mit der Satzzentrale Retro am heutigen Sonntagabend, dem 6.9. mit so unglaublich vielen verschiedenartigen Musikwünschen, auch aus vielen Jahrzehnten. Wir bleiben jetzt mal in der Reihenfolge ein bisschen in den 70er Jahren mit diesen Musikwünschen. Und ein Musikwunsch, der schon des Öfteren bei uns auch hier in der Sendung und auch im Sender erfüllt wurde. Ich bin ja nicht der Einzige, der Musikwünsche erfüllt, sondern es gibt ja auch alle anderen Kollegen, die priorisieren auf jeden Fall diese Wünsche von euch, der Songs, der Künstlerinnen und Künstler und Bands, die sie vielleicht woanders lange, lange nicht mehr gehört haben. Und so ist es in dieser komprimierten Form jede Woche Sonntag in der Zeit von 20 bis 21 Uhr und manchmal auch darüber hinaus. Je nachdem. Ein Musikwunsch aus Wittenberge ist bei mir angekommen. Und die liebe Regina Förster, möchte einmal diese rauchige Stimme wieder hören. Und zwar in der Version, in der sie im Radio relativ selten gespielt wurde. Denn man hat immer so ungefähr 8 bis 10, manchmal auch 20 Sekunden weggelassen, weil das war damals nicht radiotauglich für die Station. Und ich kann mich gut daran erinnern, dass Radio Nordsee International diesen Titel meistens immer ganz ausgespielt hat. Und das wollen wir dann auch machen. So, und hier ist dein Musikwunsch. Hier ist Rod Stewart und in voller Länge

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2: Wo wir eigentlich auch schon seit ungefähr einer Viertelstunde wirklich musikalisch jetzt drin sind in den 70er Jahren. Das bedeutet, dass auch der nächste Song, weil es gerade im Jingle so schön erstmal hervorgehoben wurde, auch im Jahre 1979 auf einer legendären Platte gepresst wurde. Und im wahrsten Sinne des Wortes ist dieser Song angenehm betäubend oder auch angenehm taub. Das kann man nun halten, wie man will. Das ist die deutsche Übersetzung zu diesem Song von Pink Floyd. Und das Ganze heißt auf gut Englisch Comfortably Numb. Und diesen Musikwunsch, den würde ich natürlich jetzt sehr, sehr gerne erfüllen. Aus der LP Pulse, das war die, die 1979 erschienen ist. Und Floyd hat sich gewünscht, Heimo. Heimo Kersten. Lieber Heimo, schöne Sonntagsgrüße zu dir. Und einmal zurückbesinnen, Kopfhörer aufsetzen oder einfach nur diesen irren Sound von Pink Floyd aus den späten 70er Jahren genießen. Comfortably Numb, Pink Floyd.

Ah, Klassik hinterher. Klassik von Pink Floyd. Daraus nennt man doch, glaube ich, Weltmusik. Das ist Weltmusik. Musik für die Ewigkeit, die wahrscheinlich auch in vielen Jahrzehnten noch gehört wird. Comfortably Numb von und mit Pink Floyd. Übrigens, ein Mitglied von Pink Floyd hat heute Geburtstag. Und zwar, er wird 83 Jahre alt. Roger Waters wird heute 83 Jahre. Musikwünsche, das ist das Credo in dieser Sendung. Und der nächste und folgende und schöne Musikwunsch, der kommt aus dem schönen Schleswig-Holstein. Ganz speziell aus einer Region, die für ihren Kohl bekannt ist. Das haben wir letztes Mal schon erörtert, nicht? So viele Millionen Kohlköpfe, wie dort eingesackt werden oder abgeschnitten werden, das ist schon der irre Wahnsinn. Und auf die Idee haben mich Charlotte und Peter gebracht, das so mal zu veröffentlichen. Und lieben herzlichen Dank dafür. Und ihr habt mir eine Sprachnachricht geschickt. Und diese Sprachnachricht beinhaltet wieder so den etwas norddeutschen Geist von euch in der Hinsicht, in der Region, der ihr erlebt, in Dithmarschen, im schönen Schleswig-Holstein. Und ihr habt euch einen Song gewünscht aus dem Jahre 2020. Und die Band ist natürlich auch Konzertant als übergroßer Überbegriff mit diesem Namen unterwegs. Und ihr habt euch gewünscht von einer Band, die nennt sich Feuerschwanz und die nächstes Jahr auch wieder in Wacken sein werden, das sogenannte schöne Metfeste. Met kann ganz was ganz, ganz, ganz, ganz Herrliches sein. Schmeckt, ist auch sehr süffig, aber auch sehr, sehr gefährlich, meine Lieben.

0: Cheers. Danke, Jungs.
1: Danke auch. Viel Spaß noch. Ciao.
2: Ja, ja. Wunderbar. Mietfest. Mietfest nennt man das Ganze. Und diese sind dann immer aber ganz anders hier. Ja.
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2: 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Kleine Information in die zweite Stunde. Es wird etwas ganz, ganz Spezielles geben. Ich habe mir eine Inspiration geholt, aber erstmal bleiben wir hier dabei.
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2: Ich bin Wolfgang Mickelburg und hier ist Radio Nordsee und die Satzzentrale Retro gemeinsam. Und wir haben einen Musikwunsch, den ich gefühlt, ich würde sagen, die letzten ja 10 Jahre, 12 Jahre wohl nicht mehr gespielt habe. Jedenfalls ist es mir nicht bewusst, dass ich diesen Song damals bei Radio Nordsee International schon mal gespielt habe. Und es ist eine besondere Freude, dass ich den heute für André spielen darf. Lieber André, herzliche Grüße zu dir nach Salzwedel. Und manchmal spielen Frauen in einer Beziehung eine maßgebliche Rolle für den großen Erfolg von Künstlerinnen und in dieser Form ist es so. So war es zum Beispiel Yoko Ono, die auf der anderen Seite sehr extrovertiert oder manchmal auch sehr introvertiert mit John Lennon, die den Weg gegangen ist, leider bis zu seinem tragischen Tod. Und eine andere Frau ist zum Beispiel eine weitere bezaubernde Frau, die leider viel zu früh verstorben ist, ist Linda McCartney, die ehemalige Ehefrau von Paul McCartney. Und sie haben in der Zeit, wo die Beatles dann sich trennten, wirklich Stücke geschrieben, die auch für die Ewigkeit sind. Und unter anderem möchte dann der André diesen Song von ihnen mal wieder hören. Und zwar aus dem Jahre, es müsste glaube ich 1971 gewesen sein auch. Und zwar Paul und Linda McCartney und das Ganze mit Eat at Home.

Paul und Linda McCartney und Edith Home. Was für ein wunderschönes Stück Musik. Jetzt muss man sich ganz kurz mal ein bisschen zurücknehmen, ich jedenfalls. Und es ist eine Geschichte, die man so gar nicht so manchmal im Augenwinkel hat und auch nicht zuhört. Aber unsere lieben Hörerinnen und Hörer haben mich darauf aufmerksam gemacht, dass es gegenwärtig eine unglaublich tolle Dokumentation über eine weltweit bekannte und geschätzte Sängerin, Künstlerin, Songschreiberin ist, und zwar eine Rezession über das Jahr 19 oder bis zum Jahr 1988. Und zwar geht es da speziell um eine Geschichte, die einfach nur bewundernswert ist, und so wird man, wenn man Franco-Kanadierin ist, auch in Europa unglaublich beliebt und natürlich auch sehr, sehr geschätzt. Und Grit hat mich, und auch Silke, Grit aus Celle, und Silke und Paul Jonsson aus Wilhelmshaven haben unabhängig voneinander mir das geschrieben, dass es eine traumhaft schöne Dokumentation auf RT gibt, die man sich dort in der Mediathek angucken kann. Und ich habe es dann auch getan und habe mir gedacht, mein Gott, wieso stöbert man immer so groß in seinen Playlisten rum? Guck doch mal über den Tellerrand noch ein bisschen weiter hinaus. Und dann kommen plötzlich so die Ideen. Und für Silke und Paul ist dieses Jahr 88 der Gewinn des Grand Prix der Eurovision de la Chanson in Dublin. Für diese Künstlerin das große Fenster, die große Bühne in Europa und weltweit gewesen. In Kanada war sie schon unglaublich beliebt, und dann ist sie für die Schweiz angetreten. Und zwar als jüngstes geborenes Kind von 14 Kindern, wo man sich dann wirklich auch durchsetzen musste. Und diese selbstlose Disziplin und diese Aufopferung in ihren Songs, die spürt man auch. Und sie ist dann zum Grand Prix angetreten für die Schweiz. Und das hat es noch nie gegeben, dass sie mit einem Punkt Vorsprung damals den Grand Prix gewonnen hat. Und es dreht sich dabei allen bei dieser Geschichte um Celine Dion, diese unglaublich tolle Frau. Und ich habe jetzt mal was rausgesucht, und zwar das Originalstück aus dem Jahre 1988, Dépense, Dépense, Moi. Und das ist der Song, mit dem sie den Grand Prix gewonnen hat. Und für Grit gibt es noch einen Titel hinterher. Sie hat alle Höhen und Tiefen erlebt. Ich will jetzt nicht den ganzen Lebenslauf erklären. Sie ist leider seit einigen Jahren sehr schwer erkrankt, hat aber, wie gesagt, bewusst diese Krankheit nicht verdrängt, sondern angenommen, und arbeitet daran, viele Sachen dazu überwinden. Und für Grit gibt es dann einen Song, den sie nach vielen Jahren des Nichts- und Nicht-Auftritts, oder weil sie nicht auftreten konnte, dann zu den Olympischen Spielen in Paris 2024 von der ersten Etage der Öffnungsfeier auf dem Eiffelturm gesungen hat, und zwar Hymne l'amour.

zwei Songs von dieser Ausnahmekünstlerin Celine Dion für Silke, für Grit und für Paul. Lasst es euch einfach nur genießerisch in die Ohren säuseln.

da verschlägt es einem fast die Stimme, wenn man diese Frau hört. Und nach der damaligen Diagnose, dass sie von dieser unheilbaren Krankheit, dem Stiff-Person-Syndrom, darunter leidet, hat sie sich zurückgekämpft und konnte natürlich in der Zeit, das hat sie im Jahr 2022 erklärt, konnte sie derzeit natürlich nichts weitermachen, als sich erstmal um sich selber kümmern. Und demzufolge ist es umso überraschender, dass Celine dies Jahr angekündigt hat, in Frankreich einige Konzerte wieder zu geben. Also was für eine Persönlichkeit, was für ein Kampf. Da geht es nicht mehr um Geld, da geht es einfach nur um schöne Dinge des Lebens, die ihr hoffentlich noch lange, lange vergönnt sind und dass sie dementsprechend auch weiterhin auftreten kann. Das ist wahrscheinlich der Wunsch von vielen Millionen Menschen und von Menschen, die allgemein ihre Songs lieben und die ihre Sachen dann auch in den nächsten Jahren verfolgen werden, die sie doch so aufgrund ihrer Geschichte noch realisieren kann. Die Request Show auf Radio Nordsee International und der Satzzentrale Retro am heutigen Sonntagabend. Einen Musikwunsch haben wir noch, und zwar einen ziemlich langen. Und es ist verrückt, diese beiden Songs, das war ein 80er und das Original Hymn L'amour hat Edith Piaf übrigens gesungen. Und Celine hat ihn 2024 dann noch einmal aufgeführt. Und mit Ausnahme dieser beiden Songs sind wir kurioserweise heute in den 70er gelandet. Aber da komme ich in der zweiten Stunde Back to the Roots nochmal drauf zu sprechen. Und da gab es für mich auch einige Überraschungen in dieser Woche in Sachen Anrufe, in Sachen WhatsApp-Nachrichten und auch viele andere Dinge mehr. Und einen Musikwunsch möchte ich gerne noch erfüllen. Und zwar für Marlies und Ottmar in Schwerin. Und dieses Riesenwerk stammt auch von einer Band, die 1971 regelrecht die Charts damit weggefegt haben und ganz oben standen damit. Und zwar, hier sind die Who und Won't Get Fool Again.

0: Boah, und damit haben wir die Musikwünsche alle durch jetzt heute. Sehr vielfältig, sehr interessant und einfach nur schön. Vielen herzlichen Dank. Bleibt uns weiterhin so gewogen mit euren Musikwünschen. Es würde mich riesig freuen. Und wir haben ein bisschen Zeit bis zum 21 Uhr. Gong auf Radio Nordsee International und der Satzzentrale Retro. Und ich kann euch schon mal kurz mal einen kleinen Vorgeschmack geben auf das kommende Stündchen aus diesem wunderschönen kleinen Showstudio in Zirzow.
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0: Damit wäre schon mal klar, wo die Marschrichtungszahl hingeht und warum das heute so ist, das erzähle ich euch in knapp zwei Minuten.

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0: Auch diese Erkennungsmelodie stammt aus einer glorreichen Zeit. The Ventures und Swinging Creeper. Ich habe es ja schon mal ganz kurz anklingen lassen. Wir spielen heute in der nächsten Stunde wirklich Hit after Hit after Hit aus den
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0: Aus den 60ern.
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0: Und natürlich aus diesem Jahrzehnt.
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0: Inspiration war das vergangene Wochenende, speziell der Sonntag. Sonntagabend, da lief eine Sendung, ich habe mich darüber nicht selbst erschrocken, ich habe mich nur gefreut, dass ich sie nochmal spielen durfte. Und das war für mich einfach nur, ja, im wahrsten Sinne des Wortes, etwas ganz, ganz Verrücktes. Eine Sendung, die ich als allererste Sendung für damals das gemeinsame Radio Nordsee von Großbritannien und Deutschland gemacht habe, und zwar am 1. September 2011. Naja, das ist unglaublich lange her. 15 Jahre, und so lange bin ich auch schon dabei, fast 16 Jahre sind es ja bei mir ein bisschen früher. Und wenn ich dann so mal hineinschaue, habe ich so ein bisschen geschmunzelt und gemerkt, mein Gott, du warst ja richtig auf der Überholspur. Du warst ja richtig unglaublich ganz, ganz schnell und ganz, ganz doll unterwegs. Und das ist eine Geschichte der Songs, die mich damals inspiriert haben. Und auch Harald hat mal gesagt, Mensch, mein Gott, du hast damals so viele Songs aus den 60ern und 70ern gespielt. Das ist 15 Jahre her. Der Musikgeschmack der Menschen hat sich gewaltig verändert und viele neue Interpreten in den 80ern, 90ern und 2000ern sind dazugekommen. Und leider, unsere biologische Uhr ist ja nun nicht unendlich und viele dieser unglaublich tollen Menschen, die ich in meinem Leben kennenlernen durfte, die mit mir denselben Jahrgang teilen oder vielleicht etwas jünger sind oder auch ein bisschen älter, sind leider schon nicht mehr da. Und die Generation, die jetzt Musikwünsche äußert, ist weitaus jünger. Und auch die sollten wir dann möglichst nicht vergessen in dieser Sendung. Aber heute, am heutigen Abend, in dieser Stunde zwischen 21 und 22 Uhr, gibt es wirklich mal Songs, die aus den 60er und 70er Jahren waren, wo ich auch so richtiger Teenie war, wo ich viel Spaß hatte und das Leben für mich einfach nur wirklich wunderschön war. Wir haben gelebt, geliebt, gelacht und viele tolle Sachen gemacht, auch hinter dem eisernen Vorhang. Und starten möchte ich mit einer Band, die Mitte der 1960er Jahre unter dem Namen Dynamic Club gegründet wurde. Und die Jungs stammen aus Liberia und haben so unter anderem Songs gemacht wie Zaza Kumba Kumba oder Coconuts from Congoville, gab es sogar auf Deutsch. Also wirklich lustige Popsongs vom schwarzen Kontinent. Ihr größter Hit, wohlgemerkt, Mademoiselle Ninette, das war einer von den ganz Großen und der auch wochenlang rauf und runter gespielt wurde. Und den kannst du sogar heute noch mal einsetzen. Und ein Song, der nicht so bekannt ist, der aber auch wirklich in den Charts drin war, stammt von dieser Band, von den Soulful Dynamics aus dem Jahre 1973. Und hier ist der Song über Uncle Joe.

Lustige Popmusik von den Soulful Dynamics aus dem Jahre 1973. Uncle Joe. Die haben sich selber auch nicht so ernst genommen und hatten natürlich viel Spaß, diese Musik zu verbreiten. Und die Verkaufszahlen sprachen damals wirklich Bände. Richtige Bände. Eine Künstlerin, die für diesen Song mit einem Grammy ausgezeichnet wurde, ist Thelma Houston. Thelma Houston hatte 1976, Anfang 77, einen riesen Song, mit dem sie auch mit einem Grammy geehrt wurde. Und dieser Song ist danach so oft gecovert worden, dass man sagen kann, mein Gott, wer hat ihn eigentlich nicht gesungen? Unter anderem die Communards mit Jimmy Somerville haben ihn gecovert und viele andere noch dazu. Ich möchte aber gerne beim Original bleiben. Aus den späten 70er Jahren dieses wunderschöne Stück Musik, was wirklich auch weltweit in den Charts, nicht nur in den USA auf Platz 1 gelandet ist, sondern auch in Deutschland und auch natürlich in der damaligen Bundesrepublik, muss man dazu sagen. Und natürlich auch in anderen, vielen anderen Staaten, ist bis heute unvergesslich. Thelma Houston und ihr Riesenhit Don't Leave Me This Way.

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2: Und da schauen wir doch mal ganz, ganz weit zurück. Der Wahrheit noch Genüge getan ist Folgendes, und zwar: ursprünglich wurde dieser Song von Thelma Houston nicht von ihr im Original gesungen, denn bereits 1975 hatten Melvin and the Blue Notes diesen Song veröffentlicht, war aber kein großer Hit, und Thelma Houston hat dann Ende 1900

1976, Anfang 1977 diesen Riesenhit in ihrer Form dann nochmal eingesungen, auf Platte gepresst und ist damit sehr erfolgreich gewesen. Die 60er und 70er, das ist heute das Thema. Und wenn wir schon über ganz große Künstlerinnen und kleinere Sternchen reden, dann müssen wir auch über Dr. Hook reden. Und zwar nicht nur wegen Sylvia's Mother. Und erst nannte er sich ja Dr. Hook and the Medicine Show zwischen 1968 und 1974. Später dann nur noch Dr. Hook. Und 1979 hat er dann einen Song gemacht, wo alle gesagt haben, mein Gott, das ist ja fast so wie aus den frühen 70er Jahren diese Musik. Und den haben sie 1979 eingespielt und wurde dann aber erst 1980 ein Riesenhit. Und hier ist Dr. Hook ohne Zusatz, Baby Maker Blue Jeans Talk. In Gesprächen mit Blue Jeans oder über Blue Jeans, da können wir uns aus, nicht aus dieser Zeit, aus den 60er, 70ern. Wer hatte damals keine Blue Jeans an? Ich denke mal, fast alle. Das war eine tolle Zeit. Oh.

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2: Am heutigen Sonntag aus dem kleinen Studio 3 meine kleine Show mit einem Rückblick in die 60er und 70er Jahre. Und 60er haben wir jetzt ja gerade mal angekündigt und da gehen wir jetzt auch mal hinein. Und zwar, es gibt ja jemanden, der von vielen Menschen, auch von Künstlerinnen und Künstlern, als Vater des Soul verehrt wird. Und das mit Recht. Und wenn man so eine Songs geschrieben hat, A Change Is Gonna Come und You Sent Me und damit berühmt geworden ist und auch viele andere Künstler später inspiriert hat, dann hat man nicht diesen Titel nicht umsonst bekommen. Leider hat sein Leben ein tragisches Ende gefunden. Am 11. Dezember wurde er im Büro seiner damaligen Sekretärin oder Managerin erschossen. Er ist nicht sehr alt geworden, aber Sam Cooke hat Songs für die Ewigkeit gespielt. Übrigens auch die Todesumstände wurden bis heute nie geklärt. Es konnte damals nicht genau nachgewiesen werden, warum er erschossen wurde. Sie sagte damals, es wäre Notwehr gewesen, aber bis heute ist diese Sache sehr, sehr umstritten. Aber ein Song aus dem Jahre 1960, der mir auch so ans Herz gewachsen ist, den möchte ich euch gerne mal kredenzen. Und zwar Wonderful World. Wie wäre es doch schön, wenn wir diese Geschichte mal nicht nur als auf eine Liebesgeschichte, wie sie in diesem Song darunter geschrieben wurde, sondern mal weltweit wieder sagen können. Wonderful World für euch. Hier ist Sam Cooke.

Die Welt wäre in vielerlei Hinsicht wahrscheinlich viel schöner für uns alle, für die vielen Milliarden Menschen, als wie sie gegenwärtig ist. Sam Cooke, A Wonderful World aus dem Jahre 1960. Im März 1969 sind Gary Brooker, B.J. Wilson, David Knights, Matthew Fisher und Robin Tower ins Studio gegangen und haben ihr drittes Album aufgenommen und remastered. Und dieses Album, Shine On Brightly, ist dann ein Riesenerfolg geworden. Das Album kam 1970 raus, aber die Vorabveröffentlichung des Songs, den ich jetzt euch mal wieder spielen möchte, hat mich inspiriert, nachdem ich mal wieder hunderte oder viele Schnipsel in meinem Archiv durchgehört habe und durchgesehen habe vor allen Dingen. Ich habe ja auch viele Veranstaltungen besucht. Unter anderem gab es eine Sendung damals vom ZDF mit Thomas Gottschalk, und zwar 50 Jahre Rock und danach 50 Jahre Rock Love Songs, eine zweite Veranstaltung, bei der ich dann auch war. Und ich habe mich selber erschrocken. Das wurde auch live übertragen, wie ich mich dann und ein paar Leute, mit denen ich hingefahren bin, in der ersten Reihe gesehen hat. Und das hat mich inspiriert, diesen Song mal wieder rauszusuchen. Und zwar, er wurde zwar nicht gespielt, denn damals haben Procol Harum A Watershed of Pale gespielt, aber ich würde sehr, sehr gerne diesen Song für euch mal kredenzen und euch wieder mal in die Gehörbringe bringen, weil er wirklich das gesamte Prog-Rock Ensemble, was Procol Harum damals aufgeboten hat, wiedergibt. Hier ist Procol Harum, A Celtic Dog.

Celtic Dog erinnert mich so ein bisschen an die Nordsee, an Radio Nordsee in den Jahren zwischen 1970 und 1974. Unglaublich schöne Musik war es gewesen. Und dass sich Gary Brooker damals noch nicht mit der Originalbesetzung, denn das war in den 1990er Jahren, damals bei dieser Sendung 50 Jahre Rock mit Thomas Gottschalk in Hannover, sehen durfte. Er hat damals zusammen mit den Soulmates gespielt. Da war unter anderem Leslie Mandoki und Ian Anderson von Jeff Rutile mit dabei. Und die haben dann White Shit of Pale gespielt. Und ich bin heute noch hin und weg. Und ich bin so dankbar, dass ich diesen Menschen noch live performend auf der Bühne erleben durfte. Ein Genuss der ganz, ganz besonderen Art. Wenn wir uns über Herrn Lubowitz unterhalten, dann unterhalten wir uns über einen Künstler mit seinem Künstlernamen Manfred Mann, der wirklich auch Musikgeschichte geschrieben hat, über die Band Manfred Mann, Chapter 1, Chapter 2 und dann Manfred Mann's Earth Band. Und in diesem reifen, hohen Alter ist er immer noch unterwegs. Er hat seine Wurzeln ja in Südafrika, ist dort geboren, ist dann aber nach Großbritannien rübergekommen und wohlgemerkt hat dann einfach angefangen, hier in London und Umgebung Musik zu machen. Und diese Geschichte ging dann bis heute unwiderruflich und nicht zu Ende, sondern immer weiter. Und ich habe für euch mal einen Song rausgesucht aus dem Jahre 1966. Nicht Duva Didi oder Fox on the Run, sondern einer seiner ersten Songs, der damals wirklich ein absoluter Hit war in dieser wunderschönen Beatzeit. Für euch jetzt Pretty Flamingo.

Was das Who is Who der Beat- und Popmusik der frühen 60er Jahre, sondern auch die Gegend um Hampshire war sehr, sehr musikalisch bewandert. Und eine Band, die vor allen Dingen im Garagenrock oder Garage Rock damals tätig war, ist eigentlich wirklich kaum wegzudenken auf jeder Party. Und es gibt da so 3-4 Songs, die kannten wir damals in- und auswendig. Und zwar I Can't Control Myself oder With a Girl Like You oder Hip Hip Hooray und alles, was dazu gehörte. Und diese Band wurde 1964 ins Leben gerufen, hat sich dann mehrmals aufgelöst, neu gegründet und im Jahre 1992 nahm die Trucks mit Hilfe von R.E.M. das Album Ascent and Dover auf, und was wirklich absolut durchgehend tolle Kritiken bekam, das also ein Spätwerk, was noch einmal wirklich dann aufgeführt wurde. Und ich habe sie auch live erlebt auf irgendeiner Oldie-Party, glaube ich, im Volksparkstadion, auch in den 1990er Jahren, nicht mehr in der Originalbesetzung. Aber dieser Song, den kennen wahrscheinlich viele auch, weil der auch für die Werbung verwendet wurde. Die Trucks und With a Girl Like You.

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1: 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Ach ja, Back to the Roots. Die Monkees und I'm a Believer. Manche brauchen Jahrzehnte, um erfolgreich zu werden. Die haben es geschafft, in ganz, ganz kurzer Zeit sowas von bekannt zu werden. Und zwar von September 66 bis September 68 lief die gleichnamige Name unter dem Namen Monkees bei NBC. Und die Songs waren einer nach dem anderen ein Riesenhit. Und sie haben natürlich auch aktiv weitergemacht. Unter anderem ganz zum Schluss nochmal zwischen 2001 und 2002. Man will es gar nicht glauben. Naja, und wenn ihr mal auf die Webseite der Monkees guckt, unglaublich interessant. Nochmal ein Wort, und zwar, wir haben eben gerade die Stimme von Edwin Bollier gehört. Am Samstag fand der National oder der Radio Day in Hilton bei Düsseldorf statt. Ein Ereignis der ganz besonderen Art für alle Seesender-Freaks. Ich konnte leider diesmal nicht daran teilnehmen, aber ich denke mal, Wolfgang und Christiane Scheuer werden garantiert am kommenden Dienstag in ihrer Sendung etwas dazu sagen. Läuft immer um die Mittagszeit rum. Hört mal einfach rein. Das ist eine tolle Geschichte. Guckt einfach bei uns in den Sendeplan. Und die beiden waren vor Ort und können natürlich dann ganz exklusiv berichten, wie es denn gewesen ist, diesen Radiotag in Hilton. Und nächstes Jahr gibt es den 25. Radiotag. Und vielleicht klappt es ja, dass ich dann auch wieder dabei sein kann. Dies Jahr hat es leider nicht geklappt. Man kann sich halt nicht dreiteilen, ist ein bisschen schlecht. Und das kann man natürlich dann auch hoffentlich einmal verschmerzen. Okay, soweit zu der Geschichte. Und ein Song, den ich auch vor 2 Jahren beim WOA gehört habe, von einer Band, wo nur noch ein Originalmitglied dabei ist, und zwar Andy Scott von den Sweet. Den sollten wir natürlich heute auch nicht vergessen. Die gute alte Glamrock, Hardrock, Bubblegum-Pop-Zeit, so Anfang der 70er bis 75, ja 74, 75, dann war das auch ausgereizt. Und diese Geschichte war natürlich ganz, ganz doll behaftet. Unter anderem mit den Sweet, mit Brian Connelly und Andy Scott, Steve Priest und Mike Tucker. Und wohlgemerkt, Paul Mancey ist jetzt der Sänger von den Sweet und steht Brian Connelly in einem nichts nach. Es ist ein bisschen anders, aber genauso druckvoll. Hier kommt einer ihrer ersten, allerersten Songs. Und zwar ein Song, der so richtig unter die Decke geht. Hier ist Little Willie.

Little Willie, mein Gott. Was für ein verrückter Song damals. Teenage Rampage oder Action oder Wigwam Bam und was es alles gab in der Zeit. Und sie haben den Erfolg genossen. Obwohl sie ja nie eigentlich diesen Glamrock wollten. Sie wollten eigentlich mehr oder weniger Hardrock machen. Aber wohlgemerkt, ihr Management hat damals gesagt, nee, mach das mal und dann funktioniert das auch. Hat ja auch eine ganze Zeit lang wirklich funktioniert. Und Millionen von Mädels sind damals verrückt geworden, haben das Bravo-Poster, den Starschnitt wahrscheinlich auch zu Hause hängen gehabt. Also die Jungs sahen ja auch unheimlich umwerfend gut aus. Ja, ja. Im Gegensatz zu den Jungs, die nicht so berühmt waren, so wie wir. Klammer zu. In Manchester wurde 1964 die Band gegründet von Peter Noone. Und ihr werdet es nicht glauben, diese Band gibt es heutzutage immer noch. Natürlich in einer ganz anderen Besetzung. Die Originalbesetzung ist nicht mehr vorhanden. Aus diesem einfachen Grunde gibt es diese Band und sie machen stramm und lustig weiter. Und man hat damals gesagt, das ist eine dieser ganz großen Superbands, die damals Lonely Daughter, The Kind of Hush eingespielt haben oder auch No Milk Today unter anderem. Aber ich finde, für mich ist immer noch ein Song derjenige, der so unheimlich schön tanzbar war und uns alle inspiriert hat bei der Tanzstuhle. Und den habe ich bis heute nicht vergessen. Hier kommt aus dem Jahre 66 die Herman Hermits und Something is Happening.

0: Was für ein Riesensong zur damaligen Zeit. Ihr seid immer noch dabei in dieser Sendung. Ja, ja.
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0: Back to the Roots. Es liegt da schon ein bisschen so langsam in der letzten großen Runde. 12 Minuten noch, dann habe ich für den heutigen Tage mein Studiowerk einfach nur abgeschlossen. Und dann geht's weiter ab 22 Uhr mit Detlef Danny Group aus dem Studio in Wesel und seiner Sendung Moonlight. Freut euch drauf, wird bestimmt eine ganz, ganz tolle Sendung. Bevor wir aber soweit sind, gibt es noch eine Geschichte, die auch aufzulösen wäre. Und der Song, da ranken sich so viele Episoden und da gab es auch richtige Prozesse um die Urheberrechte und vieles andere mehr. Ich habe das mal so ein bisschen nachgelesen, auch in einigen Büchern, die damals aktuell waren. Heutzutage ist der Stand ganz anders. Und zwar 1959 hat Phil Spector, ein amerikanischer Produzent, der wahrscheinlich bei vielen sehr bekannt sein sollte, einen Song geschrieben. Und dieser Song wurde dann auf Acto Records 1960 aufgenommen. Und dazu gibt es ein gleichnamiges Album und das Original stammt nicht von irgendjemandem, sondern von Mr. Stand By Me. Und zwar von Ben E. King. Der hat das Original aufgenommen und das ganze Stück heißt Spanish Harlem. So hieß auch das Album. Und da war mal da, was wahrscheinlich immer nur von Dean Martin und von anderen zu hören ist, spiele ich euch gerne mal das Original vor.

Das Original von Benny King und Spanish Harlem. Schön, dass wir es fast geschafft haben, meine Lieben. Es ist fast gelaufen, das Ganze, am heutigen Tag. Vielen, vielen herzlichen Dank für eure Aufmerksamkeit. Und diese Geschichte werde ich dann in der kommenden Woche weiter fortsetzen mit richtig schönen Perlen aus den 60er und 70er Jahren, wie ich es vor 15 und 16, 17 Jahren auch gerne gemacht habe. Und warum soll es das nicht auch heute noch geben, mal in diese Zeit einzutauchen. Es war eine wundervolle Zeit für viele, die das miterleben durften und die es nicht mehr erlebt haben. Vielleicht findet ihr dann Gefallen daran und schaut selber mal nach, was es alles so gibt. Ich stimme euch jetzt schon mal so ein bisschen auf die Moonlight von Danny ein, und zwar auch mit einem Song, der auch so als Stehbluss- oder Schmusesong damals durchgegangen ist. Ebenfalls 1960, 1961 mit Keep Rocking Forever and Rock'n'Roll Will Never Die, sage ich ganz einfach, Jeannie, Come Lately. Hier ist Brian Hyland und habt noch einen wunderschönen Sonntagabend.

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Wunderschönen guten Abend hier aus dem Studio Wesel, sagte Danny zur Sendung Moonlight. Tja, Moonlight, Music and You. 2 Stunden Musik zum Träumen, um sich gern zu haben, um Erinnerungen zu wecken an den ersten Kuss oder auch an schöne Stunden zu zweit. Ich weiß nicht, wie es passieren konnte, aber es sind heute einige Titel dabei, die alles, was mit Remember zu tun haben. Also es sind bestimmt so 5, 6 Titel. Und es hat mit Sicherheit damit zu tun, da ich diese Sendung von Mr. BB, von Mr. Harald Hummel, seine Remember, so gerne höre. Und dann kam es mir einfach mal so in den Kopf, ach, warum nicht mal ein paar Titel mit dem Background Remember. Natürlich gibt es auch noch viele, viele andere Titel. Natürlich auch am heutigen Abend wieder so 2, 3 kleine Stücke aus dem Bereich Blues. Ich wünsche euch natürlich viel Spaß und gute Unterhaltung. Und hier ist der erste Titel, der auch mit Remember schon was zu tun hat.

gesungen von Long Time Ago. Ja, lange, lange ist es her. The Cats and I Remember. Auch sehr, sehr lange her. After All, If You Need Me. Ein wenig Kippefell und Höhenappelle.

Ein Klassiker für so eine Sendung wie die Moonlight und ein Klassiker für alle Saxophonliebhaber in dem Mittelstück von diesem Wahnsinnstitel. Ja, mittlerweile auch schon 80 Jahre alt. Einer, und das ist der letzte von den Gibb-Brüdern. Hier ist Barry Gibb. Not in love at all.

Barry Gibb, not in love at all. Ja, 80 Jahre ist er geworden am 1. September und auch in der vergangenen Woche hatten wir ein Geburtstagskind unter uns. Die junge Dame lebt in Noordwijk und liebe Maria, nochmals nachträglich alles Liebe, alles Gute zu deinem Geburtstag und ich hoffe, du hattest einen wundervollen Tag und hast ihn auch in Kreise deiner Familie und Freunde genossen. Und hier ist Beth Hart. Tell her you belong to me.

Mother's Heart, Tell Her You Belong to Me. Ich habe ja gesagt, Remember besucht uns immer, immer wieder zwischendurch.

Die unverkennbare Stimme von Pat Boone, Remember Your Mine. Sie ist vor kurzem von uns gegangen, im Alter von 80 Jahren. Und am Grabe, am Tag ihrer Beerdigung, hat ein Mann gestanden mit 91 Jahren und er hat fürchterlich geweint. Von uns gegangen ist vor kurzem Dolly Parton. Und der Herr, der an ihrem Grabe gestanden hat und geweint hat, war 91 und dessen Name ist Willie Nelson. Und hier sind sie, beide gemeinsam. I really don't want to know.

Dolly Parton und Willie Nelson. Ein Musikwunsch aus Rüsselsheim von einem wundervollen Kollegen namens Harald Hummel. Und Tender as a Night ist sein Musikwunsch. Aber eine Aufnahme aus dem Jahre 1983. Und die gab es natürlich auch schon früher von Andy Williams aus dem Jahr 62. Aber hier ist er von Jackson Browne für Mr. BB.

0: September as the Night, Jackson Browne, 1983. Ich hätte ihr gerade gesagt, den gibt es auch nochmal dann in Andy Williams von 1962. Und dann hat ihn nochmal einer getoppt, 2010. Denn das ist the Night. Brian Ferry ist es gewesen.
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0: Tja, und das ist für mich ein absoluter Top-Sound, weil er ist so oft gecovert worden. Aber hier ist er in einer wundervollen Aufnahme von The Staccatos and Cry to

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Ja, was dann alles so geschrieben wird im Chat von Radio Nordsee International von der Satzzentrale, da kann ich dann einfach nur antworten auf die Damen und Herren. I need you. Und das gemeinsam mit den Walker Brothers.

Radio, The Walker Brothers. Und wir haben gerade den Titel gehört, Tender is the Night. Und ich hätte ja gesagt, 1962 gab es diesen Titel auch schon von Andy Williams. Aber wir spielen ihn nicht nochmal. Nein, aber hier ist Andy Williams. And I try to remember.

Williams and Try to Remember. Ein Musikwunsch von einer jungen Dame namens Gabi. Und hier sind sie, Moody Blues, mit ihrem legendären Song Nights in White Satin.

Moody Blues, Nights in Whitesitten für die Gabi. Und der Harald, der hat Mr. BB, der hat so Wahnsinnsmusikwünsche. Und gerade wie sein Titel gewünscht wurde, Tender is a Night, da habe ich auch gesagt, ja, diesen Titel gab es von Andy Williams, 62, und 2010 von Brian Ferry. Und bei seinem nächsten Titel ist eine Ähnlichkeit da. Und wenn man dann diesen Titel hört, Girl of My Best Friend, dann sagt man, okay, man verbindet ihn sofort mit Elvis Presley. Aber 1992, wer hat ihn denn da noch besungen? Brian Ferry. Aber hier ist Elvis Presley.

Ja, diesen Titel gibt es natürlich dann auch noch in Deutsch, das Mädchen von meinem besten Freund. Aber wir kommen nochmal zurück zu Remember. Hier ist Phil Collins. And do you remember?

Do You Remember und Phil Collins. Aber wir machen weiter mit der guten Musik hier in der Sendung Moonlight bei der Sitzzentrale Retro, 24 Disco International und Radio Nordsee International. Und hier ist Curtis Mayfield.

Dirty Laundry, Curtis Mayfield. Phil Collins, Curtis Mayfield. Na, wer fällt mir jetzt danach noch ein? EC. Und das heißt Eric Clapton. And the Double Trouble.

Clapton und dann Double Trouble. Oh, und jetzt haben wir direkt zwei Musikwünsche. Und die Lena aus Köln hört heute Abend in der Sendung Moonlight auch mal zu. Ansonsten ist sie immer mit den Mädels am Samstagabend bei der Sendung Nightfly. Aber sie hat mir geschrieben, ich habe vorhin einen Titel von Bess Hart gehört. Da hätte ich doch auch noch einen Wunsch. Und wenn du diesen Titel spielen könntest, wäre ich dir recht dankbar. Aber liebend gerne doch, Lena. Und hier ist Joe Bonamassa und Bess Hart. It'll take care of you.

Joe Bonamassa, Bershard, I'll take care of you. Und ich habe ja gesagt, zwei Musikwünsche hintereinander. Und hier ist der nächste für, na, wir wen denn schon? Harald Hummel. Hier ist Brian Hyland und Sealed with a Kiss.

Sunseal with a Kiss. Wir hatten ihn vorhin gehört. Am 1. September 80 Jahre alt geworden. Barry Gibb. Aber hier ist er nochmal in Gemeinsamkeit mit seinen Brüdern. Hier sind die Bee Gees. And don't forget to remember

Don't forget to remember me, my love, and the Bee Gees. Es war vorhin schon ein Wunsch eingetroffen von Elvis Presley, vom King. Ich hatte vorher aber schon einen Titel von ihm in meinem Player. Aber nicht nur von ihm alleine. Und ich glaube, jetzt freut sich eine junge Dame ganz, ganz wahnsinnig. Denn hier sind sie gemeinsam. Lisa und Elvis Presley. Where no one stands alone.

Scott Walker, The Lights of Cincinnati. Und Feeney, das ist schön, dass Feeney auch meine Musik so schön und gut findet. Und ja, sie ist aber schon abgehauen, weil sie bekam gerade von der Ellie viel zu viel Schmuseeinheiten. Kommen wir zum nächsten Musikwunsch. Und es ist wieder so ein richtiger Knaller. Neil Young and the Dreaming Man. Thank you.

dem Album Harvest Moon aus dem Jahr 1992. Aber es ist ja immer wieder schön, wenn man dann noch eine kleine Blues-Ecke hat. Oder wie Mr. Bebe immer so schön sagt, The Blues Corner. Und hier ist Buddy Guy, I've Got Dreams to Remember.

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Bad Dreams to Remember, Buddy Guy, with John Mayer. Zu dem nächsten Titel werde ich nichts sagen, denn es lief in der Sendung bei Remember, bei Mr. BB, in der Sendung von 18 bis 20 Uhr, ein Titel von Walter Trout. Und hier, wir sehen Gemeinsamkeit mit John Mayer.

0: Mayer featuring Walter Trout, One Live to Life. 23 Uhr und 37 Minuten in der Sendung Moonlight bei der Satzzentrale Retro, 24 Disco International und Radio Nordsee International. Und hier ist eine kleine Story.
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Story und Touch of Glass. Ach, noch so ein wundervoller Klassiker von Frankie Valli. And I can't take my eyes off you. Alles für euch in der Sendung Moonlight.

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Und jetzt wird's noch mal ein bisschen gefühlvoller mit Percy Sledge. Und es gibt noch einmal zum Ende eine richtige Hühnerpille. And take time to know her.

Ja, es gibt wieder Hühnerpille ohne Ende. Und wenn ich alle Titel noch durchspielen sollte, die ich im Player habe, durch die gesamten Musikwünsche, dann bin ich um 1 Uhr noch hier tätig. Aber wir haben noch 13 Minuten.

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Einfach nur genießen.

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Mit dem nächsten Titel sage ich dann Dankeschön. Ich verabschiede mich dann auch für, naja, ich sag mal, nicht ganz eine Woche. Nächste Woche Samstag bin ich wieder da mit der Sendung Nightfly. Aber eins sollten Sie nicht verpassen und wirklich daran denken, denn morgen ist wieder eine neue Woche und es ist auch ein neuer Tag, ein anderer Tag. Und da geht's dann abends los bei Remember ab 19 Uhr mit Mr. BB bei Radio Rüsselsheim. Vielleicht schalten Sie dort mal ein. Good night and bye bye.

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2: Im Studio Fabian Hoffmann. Schönen guten Abend. Einen haushohen Sieg feiert die AfD bei der Landtagswahl in Sachsen-Anhalt. Aber für die absolute Mehrheit reicht's wohl nicht. Stand jetzt liegt sie bei 44% und sieht damit einen Regierungsauftrag für sich. Aber es wird knifflig, den umzusetzen. AfD-Spitzenkandidat Ulrich Siegmund im ZDF.
3: Wir möchten uns nicht verbiegen für irgendwelche Machtoptionen. Es wird auch keine irgendwelchen Konstellationen geben mit Minderheitsregierungen oder sowas. Ich möchte, dass der Wähler endlich wieder nach der Wahl das bekommt, was er vorher gewählt hat. Wenn es irgendwann mal wieder eine andere Kraft geben sollte, die sagt, das setzen wir mit um. Neuordnung der Migration, die verrückte Energiepolitik in diesem Land und vieles mehr. Dann ist das doch völlig in Ordnung. Ich sehe diese Kraft aktuell nicht.
2: Die AfD liebäugelt mit dem BSW, das derzeit knapp über der 5%-Hürde liegt, oder hofft auf Abweichler aus anderen Parteien. Die CDU stürzt ab und kriegt mit unter 18% nur halb so viele Stimmen wie bei der letzten Wahl. SPD, Linke und Grüne liegen bei um die 9%. Heißt, es wird extrem schwer, eine Mehrheit gegen die AfD zu bilden. Dafür müsste die CDU auf jeden Fall auf die Linke zugehen. Deren Fraktionschefin Heidi Reichineck sagt in der ARD:
4: Wir haben immer ganz klar gesagt, dass wir bereit sind, mit allen demokratischen Kräften darüber zu sprechen, wie wir das Leben der Menschen verbessern und diese Demokratie verteidigen. Aber wir werden keine AfD-Leitpolitik mittragen. Und ich sage ganz klar, der Ball liegt bei der Union, denn die hat es mit ihrer Politik überhaupt erst verursacht. Friedrich Merz hat gesagt, er will die AfD halbieren. Das hat er bei seiner eigenen Partei geschafft.
2: So oder so, noch ist völlig unklar, wie die nächste Landesregierung aussehen wird. Klar ist aber, dass die Wahlbeteiligung mit 77% so hoch war wie noch nie in Sachsen-Anhalt. Bundesinnenminister Dobrindt will eine Art nationalen Schutzschirm aufbauen. Das Ziel? Deutschland besser vor Drohnen, Cyberangriffen oder Sabotage schützen. So sollen künftig etwa mobile, schnell verlegbare Einheiten wichtige Drehkreuze, Flughäfen oder Bahnhöfe schützen. Es geht offenbar voran beim Ringen um ein Ende des Ukraine-Kriegs. Die Gespräche seien diesmal effektiver, heißt es aus Kiew. Dort hat die US-Delegation Präsident Zelensky neue Vorschläge vorgelegt. Zuvor hatten sie bereits in Moskau mit Putin verhandelt. Es soll auf beiden Seiten Kompromisse geben. Details sind noch unklar. Deutliche Heimklatsche für den HSV in der Fußball-Bundesliga. Gegen Mainz kamen die Hamburger mit 0:5 unter die Räder und sind fürs erste Tabellenletzter. Neuer Spitzenreiter ist der FC Augsburg nach einem 4:1 bei Eintracht Frankfurt.
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5: Mit KI-Support. Viele Wolken gibt es in den nächsten Stunden und an der Küste kann auch mal ein Schauer runterkommen. Sonst bleibt es oft trocken. In der Nacht liegen die Tiefstwerte zwischen 16 und 5 Grad. Morgen geht's mit Wolken und nur kurzen sonnigen Phasen weiter. Ab und zu kommt ein Schauer runter. Vereinzelt ist auch ein kurzes Gewitter drin bei maximal 33 Grad.
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2: Im Studio Fabian Hoffmann. Die AfD fährt in Sachsen-Anhalt einen Erdrutschsieg ein, hat aber wohl keine absolute Mehrheit. Trotzdem, mit aktuell 44% führt bei der Regierungsbildung kaum ein Weg vorbei an der AfD. Spitzenkandidat Ulrich Siegmund sagt in der ARD:
3: Wir haben in diesem Land Geschichte geschrieben. Das muss man ganz deutlich so sagen. Die Menschen haben hier ein ganz klares politisches Zeichen hier in Sachsen-Anhalt ausgesprochen. Es kann so nicht weitergehen. Wir brauchen eine grundsätzliche politische Wende in diesem Land.
2: Wie die AfD aber regieren will, ist noch offen. Siegmund will keine Minderheitsregierung anführen, weil alle anderen Parteien eine Zusammenarbeit mit der AfD ausschließen, liebäugeln die Rechten jetzt mit dem BSW. Nur aktuell ist noch unsicher, ob das BSW es in den Magdeburger Landtag schafft. Aktuell liegt die Partei knapp über der 5%-Hürde. Die CDU stürzt ab und halbiert sich mit nicht mal mehr 18%. Die SPD liegt ebenso wie Linke und Grüne bei rund 9%. In der schwarz-roten Koalition in Berlin dürften die Nerven einigermaßen blank liegen, CDU-Fraktionschef Thorsten Frey im Ersten.
4: Also das ist eine Zäsur für unser Land. Also wir werden es auch nicht dabei belassen können, was wir bisher nach Wahlen an Analysen hatten. Es wird darum gehen, warum wir die Menschen mit unserer Politik nicht erreichen.
2: Um wie viel es bei der Wahl geht, zeigt die Wahlbeteiligung. Die liegt bei knapp 80% und ist damit so hoch wie noch nie in Sachsen-Anhalt. Rückt das Ende des Ukraine-Kriegs tatsächlich näher? Von den Verhandlungen einer US-Delegation mit Präsident Zelensky in Kiew gibt es erste positive Signale. Welche Vorschläge genau auf dem Tisch liegen, ist noch nicht klar. Die Amerikaner sprachen zuvor aber von Kompromissen auf beiden Seiten. Am Flughafen der US-Metropole Miami ist ein Amazon-Frachtflugzeug bei der Landung über die Landebahn hinausgeschossen. Die Maschine krachte in mehrere Fahrzeuge und fing Feuer. 5 Menschen sind dabei ums Leben gekommen. Wie es zu dem Unfall kommen konnte, ist noch unklar. Der FC Augsburg ist fürs Erste Spitzenreiter der Fußball-Bundesliga. Der FCA setzte sich mit einem 4:1 bei Eintracht Frankfurt an die Spitze. Der HSV rutscht dagegen auf den letzten Platz nach einer 0:5-Klatsche gegen Mainz.
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5: Mit KI-Support. Wolkig ist es heute und ab und zu kommt auch mal ein Schauer runter. In den Mittelgebirgen kann kurz ein Gewitter aufziehen. Im Süden wird es länger sonnig. Dazu liegen die Höchstwerte bei 21 bis 33 Grad. Morgen bleibt es in der Nordwesthälfte eher grau und regnerisch, sonst oft freundlich, maximal 33 Grad.
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